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1: Eine schöne Nacht euch. Ich bin Stefan Kaiser. 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
3: Spoiler, es hat was mit Unterwäsche zu tun.
2: Malcolm Young war 15, als er die Schule verließ. 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
3: 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Malcolm hat dort Nähmaschinen repariert.
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3: 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Wechselstrom, Gleichstrom. 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
2: 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Von der Fabrik auf die größten Bühnen der Welt.
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1: Eine schöne Nacht euch, ich bin Stefan Kaiser. 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
2: Ja, wenn das natürlich sehr, sehr heiß ist, ne, dann wird der Rasen bei uns gar nicht gemäht. 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
1: Mit Marc Weiß. Schönen guten Morgen. Im Bundestag geht es heute um gleich zwei große Themen, die fast alle von uns in irgendeiner Form betreffen. Da ist zum einen die Gesundheitsreform und zum anderen das neue Heizungsgesetz. Danny Hoppe aus dem News-Team. Gucken wir zuerst auf die Gesundheitsreform. Die Opposition wollte die Abstimmung für heute eigentlich noch verhindern.
2: Ja, es gab Eilanträge beim Bundesverfassungsgericht, die Abstimmung wegen vieler kurzfristiger Änderungen noch zu verschieben. Das war gestern aber abgelehnt worden. Und deshalb wird heute über das umstrittene Sparpaket, mit dem die gesetzlichen Krankenkassen um Milliarden entlastet werden sollen, abgestimmt. Geplant sind Einsparungen bei Praxen, Kliniken, Apotheken und im Pharmabereich. Gleichzeitig kommen aber auch auf uns höhere Zuzahlungen auf Medikamente zu. Dazu soll es Einschränkungen bei der kostenlosen Mitversicherung von Ehepartnern geben. Auch der Anspruch aufs Hautkrebs-Screening kommt auf den Prüfstand und auch homöopathische Mittel sollen nicht mehr von der gesetzlichen Krankenkasse bezahlt werden.
1: Anderes Aufregerthema, über das abgestimmt wird heute, ist das neue Heizungsgesetz. Auch diese Abstimmung sollte gestoppt werden, das hat aber auch nicht geklappt.
2: Nein, hier war die Linke vor dem Bundesverfassungsgericht gescheitert. Auch hier kann also abgestimmt werden. Die schwarz-rote Koalition will Kernpunkte von dem kippen, was die frühere Ampelregierung beschlossen hatte. Technologieoffenheit statt Heizungszwänge, so hat Wirtschaftsministerin Reiche das zusammengefasst. Konkret heißt das, es sollen auch in Zukunft neue Gas- und Ölheizungen eingebaut werden können, wenn sie schrittweise einen zunehmenden Anteil CO2-neutraler Brennstoffe nutzen, wie Biomethan. Kritiker schlagen die Hände über dem Kopf zusammen und warnen vor Rückschritten beim Klimaschutz und einer Kostenfalle für Mieter.
1: Infos von Danny Hoppe aus dem News-Team. Vielen Dank. Und jetzt weitere Themen in der Zusammenfassung. Überschuldete Städte und Gemeinden bekommen in den kommenden Jahren mehr Geld. Der Bundestag hat am späten Abend das Länder- und Kommunalentlastungsgesetz beschlossen. Es sieht bis 2029 rund 1 Milliarde Euro jährlich für Länder und Kommunen vor. Die Ständige Impfkommission hat ihre Empfehlung für die jährliche Corona-Impfung für ältere Menschen geändert. Gesunde ältere Menschen erst ab 75 sollten sich zum Ende des Sommers impfen lassen, heißt es jetzt von der STIKO. Bisher wurde die Auffrischungsimpfung schon ab 60 empfohlen. Frankreich steht zum dritten Mal hintereinander im Halbfinale einer Fußball-WM. Gegen Marokko gab es am Abend ein klares 2:0. Die Tore schossen Mbappé und Dembélé. Dabei hätte Mbappé sogar zweimal treffen können. In der 60. vergab er einen Elfmeter. Frankreich trifft im Halbfinale jetzt auf den Sieger des Duells zwischen Spanien und Belgien. Und dieses Spiel ist heute Abend. Anpfiff ist um 21 Uhr.
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1: Es sind noch ein paar Wolken unterwegs, die werden im Laufe des Tages aber seltener. Höchstwerte heute bis 31 Grad, dazu viel Sonne. Das Wochenende wird genauso, aber etwas wärmer. Am Samstag sind es 33 Grad, am Sonntag dann bis zu 34 Grad.
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1: Die A555 Bonn-Köln ist im Moment zwischen Bornheim und Wesseling nach einem Unfall gesperrt. Ansonsten werden keine Staus gemeldet. Gute Fahrt.
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3: Und wir starten gemeinsam rein in diesen Freitag. Ein heißes Sommerwochenende steht uns bevor mit ganz viel Sonne und stellenweise bis zu 34 Grad. Heute gibt's schon mal so einen kleinen Vorgeschmack mit einem Mix aus Wolken und Sonne und Temperaturen so um die 30 Grad. Bevor es nachher dann aber wieder heiß wird, kühlen wir uns heute Morgen erstmal ab mit einer schönen Nummer zum Durchatmen aus den 70ern. Freut euch auf Cat Stevens mit Morning Has Broken. Und vorher gibt's noch einen richtig tollen Rock-80er von Alice Cooper. Preußen, jetzt ist es kurz nach 6. Ich wünsche euch einen schicken Freitagmorgen.

0: Diese Nummer basiert auf einem alten schottischen Weihnachtslied, aus dem ein englisches Kirchenlied geworden war. Cat Stevens bei Radio Mixtape mit seinem unglaublich gefühlvollen Song Morning Has Broken aus den 70ern. Und nicht nur sein Gesang ist ja wirklich sehr, sehr berührend, sondern auch das markante Klavierspiel. Komponiert wurde es damals von Rick Wakeman für ein Instrumentalalbum. Dann hat er es aber Cat Stevens für Morning Has Broken zur Verfügung gestellt. Umgerechnet soll Rick damals 20 Euro für seine Arbeit bekommen haben. Dummerweise ist der Scheck auf dem Postweg verloren gegangen. Autsch.
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0: am 6.18 Uhr. Schönen guten Morgen, hier ist Radio Mixtape.
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Diesen wunderschönen Song von Chris Isaak habe ich noch auf einer Kuschelrock-CD zu Hause, und zwar auf der 5. Ausgabe. Ich habe das Bild dieser CD noch genau vor mir und ich habe diese Nummer als Kind rauf und runter gehört. Wicked Game. Cool, dass wir die heute früh bei Radio Mixtape gespielt haben. Morgen bekommen wir einen richtig heißen Sommertag in NRW mit Temperaturen über 30 Grad. Vielleicht habt ihr dafür abends Freunde zum Grillen oder auf ein Bierchen eingeladen, feiert Geburtstag oder wollt den Tag einfach nur gemütlich im Garten oder auf dem Balkon ausklingen lassen. Da liefern wir euch den passenden Sound, nämlich unser Party-Mixtape. Ab 19 Uhr hört ihr da die besten Fetten-Hits der 60er bis 90er.

0: kleinen Vorgeschmack auf unser Party-Mixtape. Morgen Abend ab 19 Uhr bekommt ihr schon jetzt hier bei uns The Tramps mit der Nummer, die jede Tanzfläche in 0, nix füllt und euch heute früh garantiert gut gelaunt in diesen Freitag starten lässt. Disco Inferno. Euch einen schönen Freitagmorgen.
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1: Passend zum Sommerwetter der nächsten Tage gibt's jetzt einen richtig sonnigen 80er von den Gibson Brothers. Que sera mi vida. Schönen Freitagmorgen.

0: Besser kann der Freitag doch gar nicht starten als mit diesem genialen 80er von Jennifer Rush. Destiny bei Radio Mixtape. Solltet ihr demnächst mal in Miami im US-Bundesstaat Florida unterwegs sein, dann schaut unbedingt mal in der Hard Rod on Wheels Ausstellung vorbei. Da findet ihr nämlich die rote Lederjacke, die Michael Jackson in den 80ern im Musikvideo zu Biede trug. Und noch mehr Besonderheiten zu diesem Song erfahrt ihr jetzt von Steffi und Thorsten.
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2: Eddie Van Halen spielte das vielleicht berühmteste Gitarrensolo der Popgeschichte und bekam keinen Cent dafür.
3: Eines der berühmtesten Gitarrensoli der Popgeschichte steckt in Michael Jacksons Beat It. Gespielt hat es niemand Geringeres als Eddie Van Halen und er bekam dafür keinen einzigen Cent, er stand noch nicht mal auf dem Cover.
4: Die Geschichte beginnt mit einem Anruf von Produzent Quincy Jones. Der fragte Eddie, ob er sich vorstellen könnte, ein Gitarrensolo für Michael Jackson zu spielen. Eddie hat erstmal aufgelegt, weil er dachte, da macht jemand einen Scherz. Irgendwann hat er dann aber gemerkt, okay, stimmt doch wirklich.
3: Er sagte zu, hielt die Sache aber ziemlich diskret, weil solche Nebenprojekte in seiner eigenen Band nicht unbedingt für Begeisterung gesorgt hätten, also fuhr er ins Studio, hörte sich den Song an und legte einfach los.
4: Und nicht einfach nur mit einem Solo. Eddie hat den Song an entscheidenden Stellen sogar noch umgebaut, Teile umarrangiert und dann sein Solo in kürzester Zeit eingespielt. Alles in so ungefähr 20 Minuten.
3: Als Jackson die Aufnahme hörte, soll er total begeistert gewesen sein von dem irren Sound, den eben nur Eddie Van Halen drauf hatte.
4: Aber dafür bezahlt werden? Danach hat Eddie gar nicht erst gefragt. Für ihn war das eher ein Gefallen unter Musikern. Später sagte er nur ziemlich trocken, das waren doch nur etwa 20 Minuten meines Lebens.
3: Eddie erzählte später auch die Anekdote, wie er in einem Laden stand, als Beat It im Radio lief. Neben ihm ein paar Kids, die meinten, hey, der da klingt wie Eddie Van Halen. Er tippte ihnen auf die Schulter und sagte nur, das ist Eddie Van Halen.
4: Eine bessere Pointe gibt's also gar nicht. Hier ist Michael Jackson mit Beat It und dem Gratis-Solo von Eddie Van Halen.
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0: Guten Morgen um 6.43 Uhr. 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

0: sehr nachdenklicher Song aus den 70ern hier bei Radio Mixtape, handelt nämlich von einem Menschen, der in New York gegen die Einsamkeit und Armut ankämpft, aber sich am Schluss sicher ist, dass er es schaffen wird. The Boxer von Simon & Garfunkel. Der Juli ist traditionell ja so die Zeit, in der unser Rasen gerne mal die Farbe wechselt, von sattem Grün auf ziemlich ekliges Gelb. Das könnt ihr aber verhindern, wenn ihr auf unsere Gartenexpertin Katrin hört.
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2: Ja, wenn das natürlich sehr, sehr heiß ist, ne, dann wird der Rasen bei uns gar nicht gemäht. Der bleibt einfach hoch stehen. Dadurch wird die Grasnarbe unten deutlich besser beschattet. Es findet da unten auf dem Boden ein viel, viel kühleres Milieu statt, als wenn man das ganz kurz mäht. Und dadurch verbrennt der Rasen nicht so schnell. Wer jetzt natürlich bei 35 Grad und Vollsonne den Rasen runterrasiert, ja, der hat ihn tot gemäht. Und so ein toter Rasen, ich kann das nur als Krankenschwester immer wieder sagen, der lässt sich ganz, ganz schwer wieder reanimieren. Also einfach mal ein bisschen aushalten, stehen lassen und dann, wenn der nächste Gewitterschauer kommt oder es wird kühler, dann den Rasen in zwei Etappen wieder runtermähen.
3: Ist so ein bisschen wie, wenn man wenig Haare auf dem Kopf hat bei der brennenden Sonne, ne?
2: Ja, ganz genau so. Das gibt einen Sonnenbrand da oben. Und so fühlt sich dann auch der Rasen.
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0: Damit ihr heute früh mitreden könnt, bringt euch Radio Mixtape jetzt wieder auf den neuesten Stand. Und gleich nach 7 gibt's passend zum aktuellen Sommerwetter hier in NRW sonnige Musik von den Beach Boys aus den 60ern. Und aus den 80ern habe ich für euch die Queen of Pop, Madonna mit Material Girl.
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2: Mit Marc Weiß. Schönen guten Morgen. In Berlin stehen kurz vor der Sommerpause heute noch einige wichtige Entscheidungen an. Der Bundestag entscheidet unter anderem, ob die Bundespolizei mehr Befugnisse bekommt und es entscheidet sich, ob das alte Heizungsgesetz der Ampelkoalition gekippt und durch das neue Gebäudemodernisierungsgesetz ersetzt werden soll. Mehr zu den Entscheidungen in Berlin heute von Christian Böder aus dem News-Team.
3: Jede neu eingebaute Heizungsanlage soll mit mindestens 65% erneuerbaren Energien betrieben werden. Das ist der Kernpunkt des geltenden Gesetzes und der soll nun wegfallen. Die neue Regelung soll Haus- und Wohnungseigentümern wieder mehr Optionen geben. Neben etwa Wärmepumpen oder Biomasseheizungen sollen auch wieder Gas- und Ölheizungen eingebaut werden. Allerdings müssen die ab 2029 CO2-neutrale Brennstoffe nutzen, wobei der Anteil über Jahre schrittweise auf bis zu 60% steigen soll. Außerdem will der Bundestag über die Reform der gesetzlichen Krankenversicherung entscheiden. Unter anderem soll die kostenlose Mitversicherung von Ehepartnern eingeschränkt und die Zuzahlung für Medikamente erhöht werden. Die Bundesregierung will mit den Einsparungen eine milliardenschwere Finanzierungslücke bei der gesetzlichen Krankenversicherung stopfen. Beide Gesetze sollen dann heute auch noch durch den Bundesrat. Der hat ebenfalls viel auf der Tagesordnung stehen. Die Länderkammer stimmt unter anderem auch über das Recht auf Reparatur und das Gesetz gegen missbräuchliche Vaterschaftsanerkennung ab.
2: Infos von Christian Böder. Vielen Dank. Jetzt die weiteren Themen in der Zusammenfassung. Bei einem schweren Waldbrand im südspanischen Andalusien sind mindestens 12 Menschen gestorben. Ursache des Brandes war möglicherweise eine abgerissene Stromleitung, die in die völlig ausgetrocknete Vegetation fiel. Die ganze Nacht lang kämpften rund 150 Feuerwehrleute gegen die Flammen. Der Bundesverband der deutschen Industrie warnt vor den Landtagswahlen vor der AfD. Eine Regierungsbeteiligung der Rechtspopulisten wäre fatal, sagt BDI-Chefin Gönner dem RND. Die AfD habe keine Antwort auf die zentralen wirtschaftlichen Fragen. Ihr Kurs würde Investitionen erschweren und den Standort Deutschland schwächen, so Gönner. Überschuldete Städte und Gemeinden bekommen in den nächsten Jahren mehr Geld. Der Bundestag hat am Abend das Länder- und Kommunalentlastungsgesetz beschlossen. Es sieht bis 2029 rund 1 Milliarde Euro pro Jahr für Länder und Kommunen vor. Frankreich steht zum dritten Mal hintereinander im Halbfinale einer Fußball-WM. Gegen Marokko gab es am Abend ein klares 2:0. Die Tore schossen Mbappé und Dembélé. Dabei hätte Mbappé sogar zweimal treffen können. Er vergab in der 60. einen Elfer. Frankreich trifft dann im Halbfinale auf den Sieger des Duells zwischen Spanien und Belgien. Und dieses Spiel ist heute Abend.
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2: Es gibt noch ein paar Wolken, im Laufe des Tages werden es aber weniger. Köln schafft heute 29, Duisburg 28 und Bielefeld 26 Grad. Dazu später viel Sonne. Das Wochenende wird so ähnlich, am Samstag aber 33, am Sonntag sogar bis zu 34 Grad.
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2: Die drei längsten, A3 Oberhausen-Köln zwischen Oberhausen-Lierich und Duisburg-Wedau, 2 Kilometer, 2 Minuten. A4 Köln-Aachen zwischen Dreikeumer und Kreuzköln-Süd, 5 Kilometer, eine halbe Stunde. Und A555 Bonn-Köln zwischen Kreuzborn-Nord und Wesseling, 3 Kilometer, 10 Minuten mehr.
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0: Große Premiere bei der Fußball-Weltmeisterschaft. Erstmals wird es eine 11-minütige Halbzeitshow geben, also ähnlich wie beim Super Bowl. Beim Finale am Sonntag in einer Woche werden in der Halbzeitpause dann Dutzende Stars auftreten, unter anderem auch Madonna. Mal gespannt, welchen Song sie da am 19. Juli singen wird. Hier bei Radio Mixtape hört ihr sie jetzt mit einem ihrer großen Hits aus den 80ern, Material Girl. Wir haben es kurz nach 7. Euch einen guten Start in diesen Freitagmorgen.
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0: diesen Jungs klang wirklich jeder Song nach Sommer. Sorgt für richtig gute Laune heute Morgen. Barbara Ann von den Beach Boys.
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0: Diese Woche haben bei uns hier in Nordrhein-Westfalen ja schon etliche Open-Air-Konzerte stattgefunden. Und so geht's auch erstmal weiter. Musiklegenden aus den 80ern treten nachher im Sparkassenpark in Mönchengladbach auf. Die Pet Shop Boys. Neil und Chris spielen euch nachher die größten Hits ihrer bisherigen Karriere. Ab 20 Uhr stehen die Pet Shop Boys auf der Bühne. Tickets bekommt ihr noch an der Abendkasse in Mönchengladbach. In der Live Music Hall in Köln steigt nachher ein ganz besonderes Event, die Michael Jackson Mitsing Party. Singt die größten Hits mit und erlebt eine perfekte Mischung aus Konzert, Feeling und Party. Tanzen ist da ausdrücklich erlaubt. Die Michael Jackson Mitsing Party in Köln beginnt dann heute Abend um 19 Uhr. Tickets bekommt ihr ebenfalls an der Abendkasse.
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0: Spätestens nach diesem 70er dürften alle heute Morgen putzmunter sein, reißt nämlich total mit, diese fantastische Nummer. Free bei Radio Mixtape mit All Right Now. Dutzende Musikalben hat Tina Turner ja zu Lebzeiten veröffentlicht. Was ihr aber vielleicht noch nicht wusstet, sie hat auch spirituelle Alben rausgebracht. 2009 hat sie mit einer Yogalehrerin und Musiktherapeutin sowie einer Mantrasängerin das Album Beyond veröffentlicht. Darauf enthalten spirituelle, buddhistische, aber auch christliche Gesänge. Alle erzielten Einnahmen kamen damals gemeinnützigen Projekten für Kinder und Jugendliche zugute. 2011 und 2014 gab es dann noch weitere Alben. Hier bei Radio Mixtape hört ihr Tina Turner heute früh mit ihrem ersten Nummer-1-Hit von 1984. What's Love Got to Do With It?
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1: Am letzten Montag ist Schauspieler Sylvester Stallone 80 Jahre alt geworden. Weltberühmt wurde er ja durch seine Rolle als Boxer Rocky Balboa in den Rocky-Streifen. Und das hier ist jetzt Musik aus dem dritten Teil, Das Auge des Tigers von 1982. Survivor mit Eye of the Tiger. Euch einen tollen Freitagmorgen.

0: 7.35 Uhr. 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

0: sorgt immer wieder für große Begeisterung, diese Nummer aus den 70ern bei Radio Mixtape, Daddy Cool von Boney M. In den 90ern hat sie nicht nur regelmäßig die Charts angeführt, sondern ihre Fans auch bei ihren Live-Auftritten zum Ausrasten gebracht, die Boyband Take That. Mit dabei war ja auch damals Jason Orange. Bevor er sich Take That anschloss, arbeitete er tagsüber als Maler, abends dann als Clubtänzer in der berühmten britischen Late-Night-Clubshow The Hitman and Her. Während Gary, Mark und Howard immer noch als Take That unterwegs sind, hat Jason Orange die Band vor mittlerweile 12 Jahren verlassen und arbeitet in der Immobilienbranche. Heute wird Jason 56 Jahre alt und Radio Mixtape gratuliert mit einem Nummer 1 Hit von Take That aus dem Jahr 1995. Never Forget.
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0: um 7.43 Uhr hört ihr Radio Mixtape. Vielen Dank fürs Einschalten heute Morgen.
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Wollte eigentlich Opernsänger werden, ist dann aber doch im Pop-Bereich gelandet. Ja, zum Glück. Sonst wäre dieser geniale Song in den 60ern ja nie erschienen. David Garrick mit Dear Mrs. Appleby bei Radio Mixtape. Der Sommer dreht an diesem Wochenende mal wieder so richtig ordentlich auf. Heute gibt's ein paar Wolken und auch viel Sonne in Nordrhein-Westfalen und bis zu 31 Grad. Und auch morgen und am Sonntag wird sonnig und sogar noch heißer. Morgen sind dann bis zu 33, am Sonntag sogar bis zu 34 Grad drin und passen

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0: Das ist der Freitagmorgen mit Oliver Behrendt bei Radio Mixtape. Nicht nur die Sonne sorgt heute früh vielerorts für gute Laune, sondern auch gleich die Les Humphrey Singers mit ihrem Sommerhit aus den 70ern, Mexiko. Und ich spiele euch einen klasse 80er von Rick Astley, Together Forever.
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2: Mit Mark Weiß. Schönen guten Morgen. Trotz gegenseitiger Angriffe ist die Tür für eine diplomatische Lösung im Iran-Krieg immer noch offen. So sehen das zumindest die USA. Auch Vermittlerstaaten wie Katar und Pakistan bemühen sich im Moment, die Spannungen zwischen Teheran und Washington wieder abzubauen und die Verhandlungen über ein Abkommen wiederzubeleben. Frage an Christian Böde aus dem News-Team. Trotz dieser Aussichten können wir wahrscheinlich nicht damit rechnen, dass die Feuerpause jetzt sofort wieder in Kraft tritt, schätze ich.
3: Danach sieht es nicht aus, aber bei einem Präsidenten wie Donald Trump weiß man ja nie. Der hatte ja die Waffenruhe aufgekündigt, weil Handelsschiffe in der Straße von Hormuz beschossen wurden. Washington machte Teheran verantwortlich und griff wieder an. Der Iran antwortete und beschoss dabei auch Ziele in Nachbarstaaten wie Bahrain, Jordanien und Kuwait, die mit den USA verbündet sind. Dieses Verhalten der iranischen Führung sei zwar ein Verstoß inakzeptablen Ausmaßes gegen die vereinbarte Waffenruhe, sagte ein US-Regierungsbeamter der deutschen Presseagentur, aber die technischen Gespräche laufen weiter. Die USA suchten sich allerdings für ihre neuen Angriffe einen brisanten Zeitpunkt aus, denn die fielen in die Zeit der Trauerfeierlichkeiten für den getöteten obersten Führer des Irans, Ayatollah Ali Khamenei.
2: Christian Böder mit Infos. Vielen Dank. Jetzt die weiteren Themen in der Zusammenfassung. Der Bundestag ist kurz vor der Sommerpause im Endspurt. Heute soll unter anderem über die Krankenkassenreform und das neue Heizungsgesetz abgestimmt werden. Auch der Bundesrat trifft sich zur Marathonsitzung, da mehrere Beschlüsse direkt nach dem Bundestag heute auch noch durch den Bundesrat sollen. Frankreich steht im Halbfinale der Fußball-WM. Gegen Marokko gab es am Abend ein klares 2:0. Die Tore schossen Mbappé und Dembélé. Frankreich trifft im Halbfinale dann auf den Sieger des Duells zwischen Spanien und Belgien. Der Bundesverband der deutschen Industrie hat sich ungewöhnlich deutlich zu den kommenden Landtagswahlen geäußert und eine Warnung ausgesprochen, wen man auf keinen Fall wählen sollte, die AfD. Eine Regierungsbeteiligung der AfD wäre fatal, sagte BDI-Hauptgeschäftsführerin Gönner dem Redaktionsnetzwerk Deutschland. Die AfD biete keine überzeugende Antwort auf die zentralen wirtschaftlichen Herausforderungen. Ihr Kurs würde Investitionen erschweren und den Standort Deutschland schwächen, statt Wachstum zu fördern, so Gönner. Deutschland könne es sich gar nicht leisten, Investoren und Arbeitskräfte aus dem Ausland abzuschrecken. Genau das passiert aber nach Einschätzung des Wirtschaftsverbandes, wenn die AfD mitregiert. Im September stehen in Sachsen-Anhalt, Mecklenburg-Vorpommern und in Berlin Landtagswahlen an.
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2: Es sind noch ein paar Wolken unterwegs, die werden im Laufe des Tages aber seltener. Höchstwerte heute bis 31 Grad, dazu viel Sonne. Das Wochenende wird genauso, aber etwas wärmer. Am Samstag sind es 33 Grad, am Sonntag dann bis zu 34 Grad.
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2: Die drei längsten, A4 Köln-Aachen zwischen Dreieck-Heumer und Kreuzköln-Süd, 4 Kilometer, 11 Minuten. A30 Osnabrück-Bad Oeynhausen zwischen Bad Oeynhausen-Ost und dem Kreuz Bad Oeynhausen, 1 Kilometer plus 10. Und A46 Heinsberg-Düsseldorf zwischen Kapellen und Kreuz Neuss-West, 2 Kilometer und hier dauert's 9 Minuten länger.
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0: Willkommen am Freitagmorgen. Bevor sie Mitte der 70er mit Boney M. so richtig durchstartete, sang sie bei der Formation Les Humphrey Singers. Liz Mitchell, eine sehr, sehr sympathische und unglaublich gute Sängerin, hören wir jetzt gemeinsam mit den Les Humphrey Singers und Mexiko.
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0: Kölner Tanzbrunnen auf. Schon heute früh habt ihr ihn hier bei Radio Mixtape gehört. Rick Astley mit Together Forever. Er treibt ja immer wieder seinen Schabernack und veräppelt Leute am Telefon. Unser Elvis Eifel. Aber eins müssen wir an dieser Stelle auch mal klarstellen. Der Kerl ist nicht kriminell. Nicht, dass hier irgendwie gleich ein falscher Eindruck entsteht, Elvis, oder?
1: Du meinst wegen der Einbruchsnummer, die ich davor habe und mir ein Umzugsunternehmen zu einem Einbruch bestellen will? Ja, also Kinas, es ist Spaß. Und ich gucke ja immer mal bei solchen Sachen, wie weit kann man denn gehen? Aber bei dem Kollegen, ich sag's gleich, ich hatte keine Chance. Aber ich war hartnäckig. Aber ich hatte auch irgendwann ein bisschen Angst, dass der den Spieß umdreht. Aber du hast recht, ja, ich will nur spielen. Ich bin ganz lieber, meistens.
0: Ja, und zwar, wenn Elvis nachts schläft. Seinen neuesten Telefonstreich hört ihr in 10 Minuten hier bei uns. Also unbedingt weiter dranbleiben.
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0: Musik vom erfolgreichsten Album der Band Genesis aus dem Jahr 1991, We Can Dance, die fantastische Single Jesus He Knows Me bei Radio Mixtape. Die Urlaubszeit steht an und da warnt die Polizei ja immer wieder ganz besonders vor Einbrüchen. Das sollten wir auch sehr ernst nehmen, es stellen sich nämlich nicht alle Halunken so dämlich an wie er hier.
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2: Hoi. Ja, bin ich da jetzt bei World Transport Service?
3: Richtig.
2: Sie sind ein Umzugsunternehmen.
3: Jawohl, sind wir.
2: Ihre Dienste würde ich gerne in Anspruch nehmen.
3: Natürlich gerne. Ach, was ist das
2: denn? Wir bräuchten Sie heute Nacht mit einem großen Umzugswagen, zwei, drei Leuten, die da eben ein bisschen mit anpacken, weil ich habe ein Objekt im Nagelsweg und das würde ich gerne ausräumen heute Nacht. Also, da würden wir gerne einen Umzug machen.
3: Wieso denn Nacht?
2: Ja, weil es besser ist.
3: Für wen?
2: Für alle Beteiligten. Das geht auch jetzt eigentlich nur die nächsten zwei Nächte, weil dann kommen die Besitzer wieder. Und ich brauche ein großes Auto. Wir kommen mit unserem Kleintransporter nicht mehr hin.
3: Was muss denn da leer gemacht werden? Haus oder Wohnung oder
2: ja,
3: was?
2: Ja, ist ein Haus. Ich habe da jetzt mal von außen geguckt. Da stehen ein paar ganz interessante Objekte drin. Ich weiß noch nicht, was wir alles mitnehmen, aber ich habe da ein paar antike Möbel gesehen. Da hängen Teppiche, da sind ein paar teure Vasen, Unterhaltungselektronik. Halt so das Übliche, ne?
3: Seien Sie mir bitte nicht böse über die Frage, die ich Ihnen jetzt stelle. Woher weiß ich denn, dass wir die Sachen laden dürfen?
2: Das sage ich Ihnen ja. Das heißt, ich mache die Bude auf, Sie brauchen nur raustragen.
3: Ja, klar. Ja,
2: ich bezahle Sie im Voraus, also keine Angst, Sie kriegen Ihr Geld.
3: Moment, wir sollen heute Nacht laden.
2: Ich sag mal, wenn die Nummer gut läuft, dann komme ich öfter mal auf Sie zurück.
3: Ja, ist klar. Wenn irgendeine Pappnase anruft und sagt, ich muss hier nachts ein Haus leer machen mit irgendwelchen Antiquitäten, also bei aller Liebe.
2: Herr Breux, mir wurde gesagt, Sie stellen keine Fragen. Und jetzt wollen Sie anschließend auch noch wissen, wer ich bin, ne?
3: Ja.
2: Mein Name ist Elvis Eifel.
3: Ich habe immer gesagt, mich erwissen Sie nicht.
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1: 1961 hat Musiker Max Krug das Tasteninstrument Musitron erfunden, das erstmals in diesem Song von Del Shannon auftauchte. Erkennt ihr sofort an seinem flötenähnlichen Klang.

0: Diesen 80er dreht ihr bestimmt auch immer ganz laut, wenn er läuft. Taylor Dane bei Radio Mixtape mit Tell It To My Heart. 2004 hat Taylor ihren Plattenvertrag verloren. In einem Interview meinte sie dazu mal, dass es heutzutage eh keinen Sinn mehr machen würde, Platten zu verkaufen. In Zeiten von TikTok, YouTube und Co. würde eh kaum noch jemand Songs kaufen, sondern eher streamen. Taylor geht lieber regelmäßig mit anderen Stars aus den 80ern auf große Tour. Sie meint, mit diesen Acts aufzutreten sei richtig toll. Die Zuschauer bekämen nämlich richtig viele Hits für ihr Geld.
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0: Jetzt ist es 8.39 Uhr. Radio Mixtape wünscht euch einen schönen guten Morgen.
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0: richtig entspannt. Dieser 90er von R.E.M. Everybody Hurts bei Radio Mixtape. Die Band hat sich ja leider 2011 aufgelöst. Sänger Michael Stipe macht aber weiter. In den letzten Jahren, da hat er immer mal wieder Songs veröffentlicht. Und vor wenigen Wochen hat er im US-Fernsehen angekündigt, dass er noch dieses Jahr sein erstes Soloalbum veröffentlichen möchte. Ein genaues Datum hat er noch nicht genannt, nur dass es Ende des Jahres erscheinen soll. Wir dürfen also wirklich sehr, sehr gespannt sein auf seine neue Musik.
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0: Dass er nicht nur ein 1A-Klavierspieler, sondern auch Sänger ist, beweist Elton John gleich nach 9 bei Radio Mixtape. Da drückt er nämlich ordentlich aufs Tempo mit seinem 70er-Jahre-Hit Crocodile Rock. Und einen tollen Pop-80er packe ich euch auch noch oben drauf. Kommt von The Cayman, Each Time You Break My Heart.
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2: Mit Marc Weiß. Schönen guten Morgen. Der Bundestag stimmt gleich über die Reform der gesetzlichen Krankenversicherung ab. Später soll auch das Gebäudemodernisierungsgesetz beschlossen werden, das das Heizungsgesetz der Ampelkoalition ersetzen soll. Beide Gesetze sollen heute auch noch durch den Bundesrat. Die Länderkammer hat auf ihrer Tagesordnung allerdings noch einige andere wichtige Themen. Christian Böde aus dem News-Team. Unter anderem geht es um die Reform im Sexualstrafrecht. Das Prinzip nur Ja heißt Ja soll darin jetzt verankert werden.
3: Genau, hinter der Formel steckt eine Art Verschärfung der geltenden Nein-heißt-Nein-Regelung. Bedeutet, zwei Menschen treffen sich, einer will Sex haben, der andere nicht und lehnt das deutlich ab. Dann wird aus weiteren Zudringlichkeiten eine Straftat. Laut Justizministerin Hubig reicht das aber nicht, denn oft verfallen Betroffene bei Übergriffen in einen Zustand, der sie nicht reagieren lässt. Das Nur-Ja-heißt-Ja-Prinzip soll das beheben. Wenn zwei miteinander intim werden wollen, dann müssen das auch beide jeweils dem anderen deutlich klar machen und sich sicher sein, dass der oder die dem auch zustimmt, bevor es losgeht. Der Vorstoß kommt aus Hamburg und soll die sexuelle Selbstbestimmung stärken.
2: Infos von Christian Böder. Vielen Dank. Jetzt die weiteren Themen in der Zusammenfassung. Das Leben in Deutschland ist im Juni minimal günstiger geworden. Im Vergleich zum Mai sanken die Verbraucherpreise um 0,3%. Die Inflationsrate lag bei 2,3. Die Energiepreise stiegen nicht mehr so stark. Grund hierfür dürfte der Tankrabatt gewesen sein. Das meldet das Statistische Bundesamt. Strom war sogar 5% billiger als im Mai. Die Ständige Impfkommission hat ihre Empfehlungen für die jährliche Corona-Impfung für ältere Menschen geändert. Gesunde Ältere ab 75 sollten sich zum Ende des Sommers impfen lassen, heißt es jetzt von der STIKO. Bisher wurde diese Auffrischung ab 60 schon empfohlen. Der Bundesverband der deutschen Industrie warnt vor den Landtagswahlen vor der AfD. Eine Regierungsbeteiligung der Rechtspopulisten wäre fatal, sagte BDI-Chefin Gönner dem RND. Die AfD habe keine Antwort auf die zentralen wirtschaftlichen Herausforderungen. Der Kurs würde Investitionen erschweren und den Standort Deutschland schwächen, so Gönner. Nach Marokkos WM aus im Viertelfinale gegen Frankreich gab es gestern Abend in Düsseldorf Ausschreitungen. 3 Polizisten wurden dabei verletzt. Laut Polizei hatten sich rund 1500 Fans in der Nähe des Hauptbahnhofs versammelt. Anfangs sei die Stimmung gut gewesen, später aber gekippt und aggressiv geworden, sagte eine Polizeisprecherin. Aus einer Gruppe von Menschen heraus seien Böller und Glasflaschen gezielt auf Polizisten geworfen worden. 2 Männer wurden festgenommen. Frankreich hatte das Viertelfinale gegen Marokko gestern Abend klar mit 2:0 gewonnen.
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2: Es gibt noch ein paar Wolken, im Laufe des Tages werden es aber weniger. Köln schafft heute 29, Duisburg 28 und Bielefeld 26 Grad. Dazu später viel Sonne. Das Wochenende wird so ähnlich, am Samstag aber 33, am Sonntag sogar bis zu 34 Grad.
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2: Die 3 längsten um kurz nach 9. A30 Osnabrück-Bad Oeynhausen zwischen Bad Oeynhausen Ost und dem Kreuz Bad Oeynhausen 1 Kilometer 10 Minuten. A44 Kassel-Dortmund zwischen Kreuz Berl und Kreuz Dortmund-Unna 3 Kilometer plus 13. Und A46 Heinsberg-Düsseldorf zwischen Grevenbruch und Neushafen 4 Kilometer 14 Minuten.
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0: Guten Morgen, jetzt ist es kurz nach 9 am Freitagmorgen. Verrückte Bühnenoutfits und total abgedrehte Brillen, dafür war Elton John ja früher sehr, sehr bekannt. Besonders in den 70ern hat er damit für sehr großes Aufsehen gesorgt und bei seinen Live-Konzerten hat er öfter auch mal einen Handstand auf dem Klavier gemacht. Und danach dann diesen Song hier gespielt, Crocodile Rock.

0: diesem herausragenden 80er. Von The Cayman hatte Madonna ihre Hände kräftig im Spiel. You Break My Heart bei Radio Mixtape. Madonna ist nämlich nicht nur die Dame, die da im Hintergrund singt. Nein, sie hat das Lied auch mitgeschrieben und besitzt sogar die Rechte an diesem Song. Ursprünglich war die Nummer nämlich für Madonnas Album True Blue geplant gewesen. Nachdem der Song es aber nicht auf diesen Longplayer geschafft hatte, wurde Nick Cayman dieses Lied angeboten.
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0: Gott an der Gitarre. Carlos Santana haben wir gerade hier bei Radio Mixtape mit Musik aus den 70ern gehört. Black Magic Woman. In wenigen Tagen, also am 20. Juli, wird Santana 79. Er genießt aber nicht etwa seine Rente, sondern ist gerade auf großer US-Tour. Und direkt danach, im Herbst, spielt er dann etliche Konzerte in Las Vegas. Da hat er nämlich seine eigene Show im House of Blues.
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1: Seit wenigen Stunden ist es draußen. Das neue und 25. Studioalbum der Rolling Stones, Foreign Tongues, mit Radio Mixtape. Konntet ihr den Longplayer gestern Abend in Köln vorab hören und auch kaufen? Ich bin mir sehr, sehr sicher, dass dieses Album ganz weit oben in den Charts landen wird. Genauso wie dieser Stones-Song, der 1973 auf Platz 1 in den USA und Großbritannien landete. Angie.

0: früh so richtiges Sommerfeeling. Diese 80er von Gloria Estefan, Get On Your Feet bei Radio Mixtape. Der Juli ist traditionell ja die Zeit, in der unser Rasen gerne mal die Farbe wechselt. Also von sattgrün auf so ein eher giftiges Gelb. Das könnt ihr aber verhindern, wenn ihr auf unsere Gartenexpertin Katrin Iskam hört.
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2: Ja, wenn das natürlich sehr, sehr heiß ist, ne, dann wird der Rasen bei uns gar nicht gemäht. Der bleibt einfach hoch stehen. Dadurch wird die Grasnarbe unten deutlich besser beschattet. Es findet da unten auf dem Boden ein viel, viel kühleres Milieu statt, als wenn man das ganz kurz mäht. Und dadurch verbrennt der Rasen nicht so schnell. Wer jetzt natürlich bei 35 Grad und Vollsonne den Rasen runterrasiert, ja, der hat ihn tot gemäht. Und so ein toter Rasen, ich kann das nur als Krankenschwester immer wieder sagen, der lässt sich ganz, ganz schwer wieder reanimieren. Also einfach mal ein bisschen aushalten, stehen lassen und dann, wenn der nächste Gewitterschauer kommt oder es wird kühler, dann den Rasen in zwei Etappen wieder runtermähen.
3: Ist so ein bisschen wie, wenn man wenig Haare auf dem Kopf hat bei der brennenden Sonne, ne?
2: Ja, ganz genau so. Das gibt einen Sonnenbrand da oben. Und so fühlt sich dann auch der Rasen.
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0: Jetzt haben wir es 9.41 Uhr. Schönen guten Morgen. 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

0: Mit dieser Powerballade haben die Scorpions einen Babyboom in Frankreich ausgelöst. Ja, die ganze Geschichte gibt's jetzt hier bei Radio Mixtape. Als Still Loving You 1984 veröffentlicht wurde, stieg 9 Monate später die Geburtenrate in Frankreich rasant an. Forschungen haben nämlich ergeben, dass viele Französinnen und Franzosen diesen Song der Scorpions beim Liebesspiel gehört hatten. Mhm. Vielleicht sollten wir die Nummer in Zeiten von starken Geburtenrückgängen einfach wieder viel, viel häufiger im Radio spielen.
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0: Alles, was heute Vormittag in NRW, Deutschland und der Welt wichtig ist, hört ihr jetzt bei Radio Mixtape. Und direkt danach gibt's den Siegersong vom Eurovision Song Contest 1974 von ABBA, Waterloo. Und aus den 60ern gibt's die drei Brüder mit den beeindruckenden hohen Kopfstimmen, die Bee Gees mit Massachusetts.
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2: Mit Marc Weiß. Schönen guten Morgen. Das Leben in Deutschland ist im Juni minimal günstiger geworden. Im Vergleich zum Mai sanken die Verbraucherpreise um 0,3%. Die Inflationsrate lag bei 2,3. Die Energiepreise stiegen nicht mehr ganz so stark. Grund hierfür dürfte der Tankrabatt gewesen sein. Das meldet das Statistische Bundesamt. Strom war sogar 5% billiger als noch im Mai. Christian Böde aus der Nachrichtenredaktion. Nun ist aber der Tankrabatt Geschichte und im Mittleren Osten wird wieder geschossen.
3: Das stimmt und Ökonomen warnen auch davor, dass deshalb die Energiepreise schon ab diesem Monat wieder steigen werden. Die sind ja der Preistreiber bei der Inflation. Trotz aller positiven Entwicklungen war schon im Juni die Haushaltsenergie und auch Sprit noch 3,4% teurer als ein Jahr davor. Stichwort teurer. Neben den Tankpreisen sind ja auch die Lebensmittelpreise weiter für viele ein Aufreger. Da sieht die Entwicklung ein kleines bisschen positiv aus. Unterm Strich mussten wir für Lebensmittel im Mai und auch im Juni 0,4% weniger zahlen als noch im vergangenen Jahr. Allerdings sieht es bei den einzelnen Lebensmitteln sehr unterschiedlich aus. Bei Butter etwa fielen die Preise um fast 30% und bei Kartoffeln um fast 10%. Vieles wurde aber teurer. Eier legten um 15% im Vergleich zum letzten Jahr zu. Ebenfalls teurer, aber noch unter der 10%-Marke wurden Zucker, Marmelade, Honig, Süßwaren und alles, was mit Fleisch zu tun hat. Wie sich jetzt die Preise in unserem Alltag weiterentwickeln, das hängt jetzt ganz stark vom Iran-Krieg ab und wie schnell der sich lösen lässt, sagen die Ökonomen.
2: Infos von Christian Böder aus dem News-Team. Vielen Dank. Jetzt weitere Themen in der Zusammenfassung. Kurz vor der Sommerpause gibt es heute doch mal Marathon-Sitzungen von Bundestag und Bundesrat. Unter anderem sollen die Krankenkassenreform, das neue Heizungsgesetz und das Recht auf Reparatur beschlossen werden. Nach dem WM-Aus von Marokko hat es gestern Abend Randale gegeben, neben Düsseldorf auch London betroffen. In beiden Städten hatten sich offenbar marokkanische Fans versammelt und waren zunächst friedlich, bis die Stimmung kippte. Polizisten wurden mit Böllern und Flaschen beworfen. In Düsseldorf wurden drei Beamte verletzt, in London einer. Das Interesse an der sogenannten Abnehmpille ist in Deutschland offenbar groß. Experten rechnen mit einer EU-Zulassung im August. In den USA gibt es die Pille schon seit Anfang des Jahres. Eine YouGov-Umfrage zeigt jetzt, offenbar wollen deutlich mehr Menschen die Pille nehmen als bisher die Abnehmspritze. Unter den Befragten mit einem BMI ab 30 bevorzugten 51% die Tablette, nur 9% die Spritze. Von denen, die aktuell weder Spritze noch Tablette in Betracht ziehen, sagen fast 46%, dass die Tablette das Interesse erhöhen würde, solange klar ist, dass beide Medikamente gleich wirkten und auch gleich teuer seien. Die Adipositas-Plattform GoLighter warnt aber davor, diese Tablette als Lifestyle-Produkt zu verstehen. Auch die Abnehmpille sei ein verschreibungspflichtiges Medikament und müsse entsprechend genauso verantwortungsvoll eingesetzt werden wie die Spritze. Auch die Tablettentherapie erfordere eine sorgfältige medizinische Begleitung.
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2: Es sind noch ein paar Wolken unterwegs, die werden im Laufe des Tages aber seltener. Höchstwerte heute bis 31 Grad, dazu viel Sonne. Das Wochenende wird genauso, aber etwas wärmer. Am Samstag sind es 33 Grad, am Sonntag dann bis zu 34 Grad.
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2: Die drei längsten um kurz nach 10. A2 Dortmund-Hannover zwischen Feldheim und Rehren 3 Kilometer, eine halbe Stunde. A44 Kassel-Dortmund zwischen Kreuz-Werl und Kreuz-Dortmund-Unna 4 Kilometer plus 12. Und A45 Hagen-Dortmund zwischen dem Kreuz-Hagen und dem Westhofener Kreuz 4 Kilometer. Und das dauert 20 Minuten länger.
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0: In einer Woche erlebt ihr ABBA-Feeling unter freiem Himmel. Auf dem Marktplatz in Borken steigt nämlich am 17. Juli ABBA Gold The Concert Show. Euch erwarten die großen Popklassiker der Band, große Showmomente und natürlich viele bunte Kostüme. Tickets für die ABBA-Show in einer Woche in Borken bekommt ihr im Netz. Und diesen Hit werdet ihr da bestimmt auch auf eure Ohren bekommen. Waterloo. Schönen guten Morgen.

0: großartiger Musiker. Paul Simon mit Late in the Evening bei Radio Mixtape. Früher bildete er mit Art Garfunkel das Duo Simon & Garfunkel. Seit einigen Jahrzehnten ist er als Solokünstler unterwegs. Vor über einem Jahr, da ist Paul mal seit langer Zeit wieder auf Tour gewesen. In Seattle wurde sein Auftritt aufgenommen und daraus ist der Konzertfilm Paul Simon – The Quiet Celebration Concert entstanden. Den könnt ihr euch seit einigen Tagen beim Streaming-Anbieter Disney Plus mal anschauen.
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0: 90ern eine der erfolgreichsten Soul-Pop-Sängerinnen Großbritanniens, Desiree mit What's Your Sign bei Radio Mixtape. Weil sie ihren Vornamen Stephanie als Kind nicht richtig aussprechen konnte, nannte sie sich einfach nur Stevie und wurde später Mitglied einer der erfolgreichsten Bands der 70er und 80er. Die Rede ist von Stevie Nicks. Mehr über sie und ihre Gruppe erfahrt ihr jetzt von meinen Kollegen Steffi und Thorsten.
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2: Eine Trennung und zwei Scheidungen, wie Fleetwood Mac ein Meisterwerk aus den Trümmern ihres Lebens bauten.
3: Liebe im Büro, immer so ein Thema. Wie geht's weiter, wenn's nicht mehr weitergeht? Wie gestaltet man dann das weitere gemeinsame Berufsleben?
4: Fleetwood Mac ist genau das passiert. In ihrem Fall entstand aus den privaten Katastrophen aber ein kreatives Meisterwerk namens Rumours. Das Album gehört bis heute zu den erfolgreichsten der Musikgeschichte. Trotz oder wohl gerade wegen dem Chaos, unter dem es überhaupt entstanden ist.
3: Während der Aufnahmen zerbrachen praktisch alle wichtigen Beziehungen innerhalb der Band. Lindsey Buckingham und Stevie Nicks trennten sich nach einer langen und sehr intensiven Zeit. John und Christy McVie ließen sich scheiden und auch Mick Fleetwood steckte mitten in einer Ehekrise.
4: Und dann mussten die jeden Tag zusammenarbeiten, obwohl sie verletzt, aufeinander wütend, voneinander enttäuscht oder komplett erschöpft waren. Und sie konnten sich dabei nicht mehr aus dem Weg gehen, weil sie ja zusammen eine Platte machen mussten.
3: Das Faszinierende ist, genau diese Spannungen hört man dem Album auch an. Your Own Way, Dreams, Silver Springs. Viele Songs sind sowas wie musikalische Briefe aneinander. Teils bittere Abrechnungen voller Vorwürfe, Schmerz, Trotz, Sehnsucht. Krasse Emotionen, direkt verarbeitet und an Ort und Stelle für die Ewigkeit festgehalten.
4: Das war also nicht einfach nur eine Band im Studio, es war eher ein emotionales Minenfeld mit Mikrofonen. Aber vielleicht liegt genau darin das Geheimnis dieses Albums. Es klingt so echt, weil es aus einer echten Krise entstanden ist.
3: Und es nahm Millionen mit. Fleetwood Mac wurden damit zu einem der größten Acts weltweit. Auf Tour gehen sie übrigens immer noch gelegentlich. Leiden können sie sich bis heute nicht so richtig. Aber was gibt's Besseres, als dem oder der Ex live und auf offener Bühne jeden Abend die Meinung zu sagen.
4: Und alle singen mit.
3: Hier sind Fleetwood Mac.
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1: Die Fußball-WM geht jetzt in die heiße Phase. Wir sind mittendrin im Viertelfinale. Morgen am Samstag treffen die Norweger auf England. Und wir haben ja schon gemerkt, die Norweger geben stimmungsmäßig so richtig Vollgas bei dieser Weltmeisterschaft. Und vor einigen Tagen sind Videos im Netz aufgetaucht. Da sehen wir ganz viele Norwegerinnen und Norweger ganz ausgelassen in einem Club in Boston singen und tanzen zu diesem Song hier aus ihrer norwegischen Heimat. Take on me. Hier sind AHA um kurz nach 10:30. Ich bin Oliver Behrendt, wünsche euch einen schönen Freitagvormittag.

diesem einzigartigen Song 1973 Musikgeschichte geschrieben. So schön diese Nummer. Bob Dylan bei Radio Mixtape mit Knocking on Heaven's Door. Bei der Namensgebung sind viele Bands ja immer sehr kreativ. Die einen nennen sich nach Städten, andere nach Figuren aus Romanen oder nach der Haarfarbe der Sängerin. Die nächste Gruppe hatte eine ganz witzige Idee. Ein Kumpel der Band, nämlich Johnny, hasste die Musikrichtung Jazz. Also haben sich die Jungs Johnny Hates Jazz genannt und hatten Ende der 80er einige erfolgreiche Hits. Zum Beispiel diesen hier, Shattered Dreams. 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

0: wurden noch zu Schulzeiten gegründet. Die Chiffons bei Radio Mixtape mit One Fine Day. Die drei Klassenkameradinnen Judy, Patricia und Barbara haben schon als 13- bzw. 14-Jährige zusammen gesungen und in diesen jungen Jahren ihren ersten Plattenvertrag ergattert.
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0: Eine der schönsten Liebesballaden der 70er bekommt ihr gleich bei Radio Mixtape direkt nach den Nachrichten. When I Need You von Leo Sayer und einen energiegeladenen 80er habe ich auch noch mit dabei von Kenny Loggins. Footloose.
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2: Mit Marc Weiß. Schönen guten Tag. Auf uns kommt wieder ein heißes Wochenende zu. Es werden über 30 Grad erwartet, also ganz schön heiß, aber nicht so schlimm wie bei der Hitzewelle noch vor 2 Wochen. Die sorgte landesweit für fast 5000 zusätzliche Rettungswageneinsätze. Das geht aus einem aktuellen Bericht des Gesundheitsministeriums an den Landtag hervor. Mehr zur Hitzewelle in Nordrhein-Westfalen jetzt von Christian Böder aus dem News-Team.
3: In allen 5 Regierungsbezirken von NRW verzeichneten die Rettungsdienste deutlich mehr Einsatzfahrten als sonst. Von einem Plus von fast 25% im Regierungsbezirk Detmold bis hin zu über 100% mehr im Regierungsbezirk Köln. Wegen der Hitze waren auch mehr Notärzte unterwegs, besonders im Regierungsbezirk Düsseldorf mit doppelt so vielen Fahrten als sonst. Nach Schätzungen des Robert-Koch-Instituts waren bis Ende des vergangenen Monats schon 1230 Menschen in NRW in diesem Jahr an zu hohen Temperaturen verstorben. Das sind schon jetzt deutlich mehr als insgesamt noch im vergangenen Jahr. Dort waren es nach RKI-Schätzungen etwa 310. Am Montag will sich auch der Gesundheitsausschuss des Landtags mit den Folgen der Hitzewelle befassen. Die oppositionelle SPD-Fraktion hatte die Sondersitzung beantragt, auch wegen mutmaßlicher Versorgungsengpässe während der Hitzewelle.
2: Infos von Christian Böder aus dem News-Team. Vielen Dank. Jetzt die weiteren Themen in der Zusammenfassung. Im Bundestag läuft die letzte Sitzung vor der Sommerpause und die ist umfangreich. Unter anderem sollen die Krankenkassenreform und das neue Heizungsgesetz beschlossen werden. Die Spannungen zwischen den USA und dem Iran lassen die Spritpreise leider wieder deutlich steigen. Zum ersten Mal seit Mitte Mai kostet Diesel im bundesweiten Tagesdurchschnitt wieder über 2 Euro, meldet der ADAC. Auch Benzin wurde deutlich teurer, ebenfalls über 2 Euro pro Liter im Moment. Im Zusammenhang mit einem groß angelegten Umsatzsteuerbetrug im Autohandel ist den Ermittlern ein weiterer Schlag gelungen. 2 weitere Verdächtige wurden festgenommen, meldet das Zollfahndungsamt Essen. Das mutmaßliche Betrugsnetzwerk soll einen Steuerschaden von rund 300 Millionen Euro verursacht haben. Frankreich steht im Halbfinale der Fußball-WM und heute Abend entscheidet sich, wer der Gegner sein wird, Spanien oder Belgien. Beide Mannschaften treffen im 2. Viertelfinale aufeinander. Frage an Ralf Bosse aus dem WM-Studio. Ja, wer gewinnt?
4: Einen klaren Favoriten gibt es aus meiner Sicht nicht. Spanien überzeugt bislang mit viel Ballbesitz, hoher Passsicherheit und großer Geduld im Spielaufbau. Belgien bringt dagegen enorme individuelle Qualität und viel Erfahrung mit. Entscheidend dürfte sein, ob Spanien das Spiel kontrollieren kann oder Belgien seine Stärken im Umschalten ausspielt. Kleinigkeiten könnten den Unterschied machen. Die Tagesform, Standardsituationen oder eine Einzelaktion könnten am Ende darüber entscheiden, wer Frankreich ins Halbfinale folgt. Die meisten der rund 70.000 Zuschauer werden wohl der Furia Rocha die Daumen drücken. Auch das kann entscheidend sein.
2: Es klingt auf jeden Fall gefährlich. Furia Rocha, das sind die Spanier. Ralf Bosse aus dem WM-Studio mit Infos. Vielen Dank. Wobei die Belgier Red Devils genannt werden. Das klingt jetzt auch nicht gerade nach Friedensangebot. Wir werden es erleben.
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2: Es gibt noch ein paar Wolken. Im Laufe des Tages werden es aber weniger. Köln schafft heute 29, Duisburg 28 und Bielefeld 26 Grad. Dazu später viel Sonne. Das Wochenende wird so ähnlich. Am Samstag aber 33, am Sonntag sogar bis zu 34 Grad.
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2: Mit den 3 längsten im Moment, A2 Dortmund-Hannover zwischen Feldheim und Rehren, 6 Kilometer, 20 Minuten. A44 Kassel-Dortmund zwischen Kreuz-Werl und Kreuz-Dortmund-Unna, 5 Kilometer plus 16. Und A45 Hagen-Dortmund zwischen Kreuz-Hagen und dem Westhofener Kreuz, 6 Kilometer. Hier kommt eine halbe Stunde dazu.
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0: Anfang der 80er hat er einige Songs zu Filmen beigesteuert, zum Beispiel zu den Streifen Top Gun, Wahnsinn ohne Handicap oder auch Footloose. Für den gleichnamigen Song war Kenny Loggins auch für einen Oscar nominiert. Den hat er zwar damals nicht bekommen, dafür ist dieser starke Song aber auf Platz 1 der US-Charts gelandet in den 80ern. Das ist ja auch mal ein toller Erfolg, oder? Hier ist er jetzt, Kenny Loggins mit Footloose.

Ein 70er zum Kuscheln und Wohlfühlen. Leo Sayer, When I Need You bei Radio Mixtape. Morgen bekommen wir wieder einen sehr, sehr heißen Sommertag hier in Nordrhein-Westfalen mit Temperaturen um die 30 Grad, stellenweise auch darüber. Vielleicht habt ihr da ja abends Freunde zum Grillen oder auf ein Bierchen eingeladen, feiert Geburtstag oder wollt den Tag einfach nur gemütlich im Garten oder auf dem Balkon ausklingen lassen. Da liefern wir euch den passenden Sound, nämlich unser Party-Mixtape. Ab 19 Uhr hört ihr da die besten Fetten-Hits der 60er bis 90er.

0: Einen kleinen Vorgeschmack auf unser Party-Mixtape. Morgen Abend ab 19 Uhr bekommt ihr schon jetzt hier bei uns. Hier ist Chubby Checker mit Let's Twist Again aus den 60ern.
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1: 1978 sind sie mit einem Grammy in der Kategorie Beste Darbietung einer Gruppe ausgezeichnet worden. Und zwar für diesen grandiosen Disco-Soul-Song Best of My Love. Hier sind The Emotions.

0: Die Musikwelt trauert um diese große Stimme Bonnie Tyler bei Radio Mixtape. Gestern wurde ja bekannt, dass sie mit 75 Jahren in einem Krankenhaus in Portugal gestorben ist, nach wochenlanger schwerer Krankheit und Koma. Hier bei Radio Mixtape schauen wir jetzt nochmal zurück auf ihr Leben.
1: Geboren als Gaynor Hopkins, ist in einem kleinen Ort in Wales aufgewachsen und hat schon früh ihre Leidenschaft für die Musik entdeckt. Schon mit 17 hat sie ihre erste Band Imagination gegründet und in lokalen Clubs und Bars gesungen. Ein Londoner Talentscout hat sie zufällig beim Vorbeigehen singen hören und hat sie unter dem Namen Bonnie Tyler unter Vertrag genommen. Ihre markante Stimme war schon früh etwas Besonderes. Ihre unverwechselbar raue Klangfarbe bekam sie aber erst nach einer Stimmband-OP.
2: Yeah, I had nodules on my vocal cords. And I had to have them scraped off. And you're supposed to be quiet. Can you imagine me being quiet?
1: Bonnie Tyler hatte Knötchen auf den Stimmbändern, die wegoperiert wurden. Eigentlich sollte sie ihre Stimme danach schonen, tat sie aber nicht. Und genau daraus ist am Ende ihr größtes Markenzeichen entstanden und ihr erster weltweiter Hit. It's a Heartache von 1977 war ihr erster Welthit. Der ganz große Durchbruch kam dann 1983 mit dem Album Faster Than the Speed of Night. Damit wurde Bonnie Tyler endgültig zur Ikone.

0: danach blieb sie erfolgreich, hat später mit Dieter Bohlen zusammengearbeitet und feierte vor allem im deutschsprachigen Raum große Erfolge.
1: I'm always in Germany, it's like my second home, you know.
0: Bonnie Tyler hat die Musik ihr Leben lang geliebt und gelebt. Bis heute bleibt sie das Symbol für eine unverwechselbare Stimme, die blonde Löwenmähne und einer der ikonischsten Frauen der Musikgeschichte. Danke, Bonnie Tyler.
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0: Ohne BHs gäbe es AC/DC nicht.
1: Tina Turner arbeitet in England als Vogelscheuche. You're

0: hören wir immer wieder gerne. All for One mit I Swear aus den 90ern bei Radio Mixtape. Das Wochenende steht vor der Tür und das wird richtig sommerlich mit viel Sonne und stellenweise bis zu 34 Grad hier in Nordrhein-Westfalen. Also ich wette, dass es nachher wieder ganz voll in den Läden wird, weil alle Eis und Getränke kaufen möchten. Kollege Stefan Kaiser, du hast dich damit ja schon eingedeckt, hast du mir gerade erzählt. Wie kühlst du dich denn eigentlich sonst so ab?
1: Ja, mein Lieber, das wichtigste Utensil hörst du schon hier im Hintergrund, ne?
0: Ja.
1: Ja, mein kleiner Mini-Ventilator. Der Kauf meines Lebens, also noch vor Getränken, vor Grillwürsten, vor irgendwas anderem. Das Ding hat 20 Euro gekostet und begleitet mich seitdem durch sämtliche Schritte und Tritte meines Lebens. Und ich sagte, ich will das Ding nie wieder loswerden.
0: Oh.
1: Nein, ansonsten freue ich mich natürlich auch auf ein sonniges, heißes Wochenende. Hoffentlich nicht zu heiß, aber ich habe ja hier meinen kleinen Freund bei mir. Und wenn ich mir schon was wünschen darf, das hast du ja angekündigt, ne?
0: Ja.
1: Da mache ich das natürlich auch. Und dann greife ich mal gerne zurück auf die bestverkaufte Maxi-Single aller Zeiten.
0: Mhm.
1: Ein Riesenhit, auch im Sommer 1983. Ich rede jetzt von Blue Monday und New Order.
0: Wow.
1: Und ich freue mich, wenn du mir das jetzt spielst und ich meinen Ventilator weiterhin betreiben darf.
0: Mach mal.
1: Schönes Wochenende.
0: Ja, das wünsche ich dir und euch natürlich auch. Wir hören uns dann Montagmorgen ab 6 wieder hier bei Radio Mixtape. Freue mich, wenn ihr wieder mit dabei seid. Und jetzt, wie versprochen, der Lieblingssong von meinem Kollegen Stefan Kaiser aus den 80ern. Wir sind New Order mit Blue Monday.

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18: Mit meinem Kollegen Stefan Kaiser startet ihr gleich ins wohlverdiente Wochenende hier bei Radio Mixtape. Und er hat großartige Musik für euch mit dabei. Nach 12 aus den 70ern gibt's ein Meisterwerk von John Lennon, Imagine, und aus den 80ern den großen Hit von John Farnham, You're the Voice.
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20: Mit Marc Weiß. Schönen guten Tag. Der Bundestag hat wie erwartet das umstrittene Sparpaket der schwarz-roten Koalition bei den Gesundheitsausgaben beschlossen. Das Gesetz sieht unter anderem weniger Ausgaben und Leistungen, dafür aber höhere Zuzahlungen von Patienten vor. Beides nicht schön und viel kritisiert. Die Regierung will damit aber neue Beitragserhöhungen bei den gesetzlichen Kassen verhindern. Es wird heute im Bundestag und auch im Bundesrat eine ganze Menge beschlossen. Und auch im Bundesrat gab es schon die erste Abstimmung. Die Länderkammer hat das sogenannte Infrastruktur Zukunftsgesetz abgesegnet. Das soll mehr Tempo bringen beim Planen und Umsetzen von Bauprojekten. Christian Böde aus dem News-Team mit den Einzelheiten.
21: Wichtige Bauprojekte können jetzt als Vorhaben des überragenden öffentlichen Interesses und der öffentlichen Sicherheit eingestuft werden. Bedeutet, bei rechtlichen Prozessen und Entscheidungen werden sie bevorzugt behandelt, so sollen sie auch schneller genehmigt werden. Diese Behandlung soll künftig ein ganzes Spektrum an Bauprojekten bekommen, wie etwa das Beseitigen von Verkehrsengpässen, wichtige Schienentrassen, mehrspuriger Ausbau von Bundesstraßen oder der Ersatz maroder Brücken und Tunnel. Das Gesetz beschränkt sich aber nicht nur auf Landwege, auch Wasserstraßen, Hafenanlagen oder Flughäfen sowie der Hochwasser- und Küstenschutz sind eingeschlossen. Die Bundesregierung verspricht sich nicht nur mehr Tempo, sondern auch Einsparungen, denn doppelte Prüfungen fallen weg. Die baurechtlichen Schritte laufen komplett digital. Wird stark in die Natur eingegriffen, kann jetzt auch durch Ersatzzahlungen ausgeglichen werden, neben direkten Maßnahmen wie zum Beispiel Neupflanzungen.
20: Christian Böder mit Infos. Vielen Dank. Jetzt die weiteren Themen in der Zusammenfassung. Infolge des verheerenden Waldbrandes im Süden Spaniens werden nach Behördenangaben noch mindestens 19 Menschen vermisst. Bestätigt wurden bisher 11 Todesfälle. Ursache des Feuers war wahrscheinlich eine abgerissene Stromleitung, die in die ausgetrocknete Vegetation fiel. Der spanische Katastrophenschutzminister spricht von einer beispiellosen Tragödie. Das Leben in Deutschland ist im Juni minimal günstiger geworden. Im Vergleich zum Mai sanken die Verbraucherpreise um 0,3%. Die Inflationsrate lag bei 2,3. Die Energiepreise stiegen nicht mehr so stark. Grund hierfür dürfte der Tankrabatt gewesen sein, meldet das Statistische Bundesamt. Strom war sogar 5% billiger als noch im Mai. Am 20. September wählt Berlin ein neues Abgeordnetenhaus und wenn es nach der Jungen Union geht, stellt sich der amtierende CDU-Bürgermeister Wegner nicht mehr zur Wahl. Der Chef der Jungen Union in Berlin, Burkhardt, fordert Wegner zum Abgang auf und er bekommt dafür inzwischen jetzt auch CDU-Unterstützung. Grund sind die nach wie vor nicht ganz gelösten Ungereimtheiten während des großen Stromausfalls. Wegner wird vorgeworfen, sich anfangs nicht um die Krise gekümmert zu haben, weil er lieber Tennis spielen wollte. Es sollte jemand kandidieren, der in seiner persönlichen Integrität unangreifbar sei, sagt Burkhardt. Auf Wegner treffe das nicht zu. Gespaltener als Berlin kann eine Stadt wohl kaum sein. Darauf lassen zumindest die Umfragen vor der Wahl schließen. Aktuell liegen die Linken mit 20% vorne. Die Grünen kommen auf 19, die AfD auf 18 und die CDU auf 17%.
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20: Es sind noch ein paar Wolken unterwegs, die werden im Laufe des Tages aber seltener. Höchstwerte heute bis 31 Grad, dazu viel Sonne. Das Wochenende wird genauso, aber etwas wärmer. Am Samstag sind es 33 Grad, am Sonntag dann bis zu 34 Grad.
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20: Es ist viel los, das sind die drei längsten Staus. A1 Köln-Münster zwischen Hagen-Nord und Kreuz Dortmund-Unna, 8 Kilometer, 20 Minuten plus. A44 Kassel-Dortmund zwischen dem Kreuz Werl und Kreuz Dortmund-Unna, 7 Kilometer, 26 Minuten. Und A45 Hagen-Dortmund zwischen Kreuz Hagen und dem Westhofener Kreuz, 6 Kilometer, hier dauert es eine halbe Stunde länger.
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0: Wie heißt es so schön? Hoch die Hände Wochenende. Ja, da sind wir doch ganz nah dran, kurz nach 12. Dankeschön nochmal an den lieben Kollegen Olli Behrendt für den Morgen und den Vormittag. Und ich darf euch dann mal Richtung Wochenende bis 18 Uhr heute am Freitag begleiten. Gleich die 60er mit den Everly Brothers, Bye Bye Love. Große Nummer von John Lennon, Imagine. Und das ist John Farnham.

0: Die Friedenshymne von John Lennon von 1971. Imagine.
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0: Es gibt sie ja immer wieder, die Auflistung der 500 besten Songs aller Zeiten, aber der Song von John, der taucht da immer wieder auf, zu Recht, gerade in diesen Tagen. Ne? So, erstmal einen schönen Sommerfreitag in Nordrhein-Westfalen und der Titel mit dem 30-fachen Korb, kennt er den, ist schon ein paar Tage älter, nämlich von 1957, die Everly Brothers und Bye Bye Love. Das Lied wurde nämlich vor den Everly Brothers von über 30 Künstlern abgelehnt. Niemand wollte es singen. Ja, der Song rettete dann aber die Everly Brothers vor der Pleite, die sie damals hatten oder kurz davor standen, und schafften ein seltenes Kunststück. Der Song wurde nämlich zeitgleich ein Riesenhit in den US-Pop-, Country- und R&B-Charts. Wie gesagt, ist schon ein paar Tage her. Wir sind im Jahre 1957.
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0: Und hier kommt der Song 30-facher Korb. Unglaublich.

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Musik mal wieder aus Australien von Icehouse. Hey, Little Girl, Anfang der 80er. Die Band Icehouse hieß vorher Flowers. Nicht sehr originell, aber so hieß er halt, ne? Und weil der Sänger... Der Sänger Eve Davis damals in einer extrem zugigen, eiskalten Bude in Sydney wohnte, taufte er die Band kurzerhand nach seinem frierenden Zuhause Icehouse um. Ja, ein Kühlschrank wäre uns vielleicht an diesem Freitag und am Wochenende auch ganz passend, dass man mal das Köpfchen reinstecken könnte bei den Temperaturen, die uns da vielleicht noch erwarten. Trotzdem, schönen Start ins Wochenende jetzt mit CCR, Creedence Clearwater Revival und Looking Out My Back Door. Schön, dass ihr da seid.

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1: Den Song kennt ihr wahrscheinlich eher von Joe Cocker. Das war in den 80ern. Aber das hier war Ray Charles 1961 on Shame My Heart.

0: Was für ein klasse Werk von Bruce Springsteen aus dem Album Born to Run aus den 70ern und Thunder Road.
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0: Hallo, Freitag, Wochenendstart mit Stefan Kaiser, gleich Black Magic Woman, Original ja von Fleetwood Mac. Wir hören natürlich die Santana-Version, weil wir die richtig gut finden. Und was auch sehr schön ist in diesen Tagen, ist die Tatsache, dass der Juli traditionell die Zeit ist, in der unser Rasen im Garten gerne mal die Farbe wechselt. Von sattgrün auf senfgelb, um es mal vorsichtig auszudrücken. Das kann man verhindern, wenn man auf unsere Katrin hört.
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2: Ja, wenn das natürlich sehr, sehr heiß ist, ne, dann wird der Rasen bei uns gar nicht gemäht. Der bleibt einfach hoch stehen. Dadurch wird die Grasnarbe unten deutlich besser beschattet. Es findet da unten auf dem Boden ein viel, viel kühleres Milieu statt, als wenn man das ganz kurz mäht. Und dadurch verbrennt der Rasen nicht so schnell. Wer jetzt natürlich bei 35 Grad und Vollsonne den Rasen runterrasiert, ja, der hat ihn tot gemäht. Und so ein toter Rasen, ich kann das nur als Krankenschwester immer wieder sagen, der lässt sich ganz, ganz schwer wieder reanimieren. Also einfach mal ein bisschen aushalten, stehen lassen und dann, wenn der nächste Gewitterschauer kommt oder es wird kühler, dann den Rasen in zwei Etappen wieder runtermähen.
3: Ist so ein bisschen wie, wenn man wenig Haare auf dem Kopf hat bei der brennenden Sonne, ne?
2: Ja, ganz genau so. Das gibt einen Sonnenbrand da oben. Und so fühlt sich dann auch der Rasen.
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0: Prince, Diamonds and Pearls. Ja, Prince war ja so ein super Perfektionist. Da war nichts dem Zufall überlassen. So, das ist beim nächsten Song ein bisschen anders.
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0: Ich rede von Philip Bailey und Phil Collins, die 80er Easy Lover, denn Phil Collins sollte eigentlich nur das Soloalbum von Earth, Wind & Fire Sänger Philip Bailey produzieren. Und am allerletzten Studiotag jammten die beiden aus purer Lust und Laune so ein bisschen durch die Gegend, schrieben und besangen die Nummer in sensationellen 20 Minuten spontan gemeinsam und landeten damit völlig ungeplant die Nummer, die wir alle lieben, Easy Lover. Damit schönen Freitagnachmittag.

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18: Come on, baby, light my fire. Ja, vorher machen wir noch einen kleinen Walk in the Park. Ihr merkt schon, die großen Kracher kommen auch gleich nach 1 an diesem Freitag. Jetzt erstmal aktuelle Nachrichten für euch.
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7: Mit Malte Albrecht. Guten Tag. Monatelang wurde über sie gestritten. Bis zuletzt hat die Opposition versucht, sie noch zu verhindern. Jetzt ist sie aber durch. Die Gesundheitsreform der schwarz-roten Koalition. Der Bundestag hat am Vormittag grünes Licht gegeben. Im Laufe des Tages soll noch der Bundesrat darüber abstimmen. Danny Hoppe aus dem News-Team. Das Paket sieht Milliarden Ausgabenbremsen bei Praxen, Kliniken, Apotheken und der Pharmabranche vor.
9: Genau, dazu kommen dann noch höhere Zuzahlungen, zum Beispiel für Medikamente. Die steigen auf 7,50 Euro bis 15 Euro und Versicherte müssen sich auf weitere Einschnitte einstellen. Unter anderem wird die kostenlose Mitversicherung von Ehepartnern eingeschränkt. Das soll die Krankenkassen im nächsten Jahr um Milliarden entlasten und verhindern, dass die Zusatzbeiträge steigen. Bundesgesundheitsministerin Wagner hat das Sparpaket vor der Abstimmung noch einmal verteidigt. Jeder im Gesundheitswesen leiste einen Beitrag. Am Ende profitierten aber alle von einer langfristigen Finanzierung. Die Lage der Kassen sei nun mal dramatisch und deshalb könne man sich auch keinen Aufschub mehr leisten.
7: Die Opposition hat das alles aber nicht überzeugt. Es gibt ging hoch her im Bundestag.
9: Ja, die AfD sagte, das Gesetz sei ein Rückzug aus der Versorgung mit dramatischen Folgen für Patienten. Die Grünen sprachen von zusätzlichen Belastungen für 75 Millionen gesetzlich versicherte Menschen. Dazu sei das Gesetz mit heißer Nadel gestrickt worden. Und die Linke sagte, das Gesetz sei eine absolute Katastrophe. Auch der SPD merkte man an, dass sie bei der Reform einige Kröten schlucken musste. Die SPD-Politikerin Dagmar Schmidt räumte ein, es sei kein Gesetz, wo nach der Verabschiedung die Sektkorken knallten. Man habe wegen der hohen Defizite der Kassen aber handeln müssen.
7: Danke, Danny. Und jetzt weitere Nachrichten im Überblick. Verbraucher in Deutschland haben künftig ein Recht auf Reparatur von Geräten. Nach dem Bundestag hat auch der Bundesrat das entsprechende Gesetz gebilligt. Hersteller von zum Beispiel Waschmaschinen oder Smartphones müssen ihre Geräte künftig während der üblichen Lebensdauer zu einem angemessenen Preis reparieren. Außerdem müssen die Geräte künftig so konstruiert sein, dass sie repariert werden können. Instagram und Facebook bergen zu große Suchtgefahren für Kinder und Jugendliche. Zu diesem vorläufigen Ergebnis kommt eine Untersuchung der EU-Kommission. Sie sieht Risiken unter anderem durch stark personalisierte Empfehlungen und automatisch abgespielte Videos. Die Brüsseler Behörde treibt deshalb ein Verfahren gegen den Mutterkonzern Meta voran. Es gibt weiter schlechte Zahlen von VW. Der Autobauer hat auch im zweiten Quartal deutlich weniger Autos verkauft. Im Vergleich zum Vorjahreszeitraum sank der Absatz weltweit um knapp 9% auf 2,1 Millionen Fahrzeuge, teilte der Konzern mit. Besonders stark brachen die Verkäufe im wichtigsten Absatzmarkt China ein. Schreckmomente über den Wolken. Eine Ryanair-Maschine auf dem Weg nach Memmingen musste kurz nach dem Start in Thessaloniki umkehren. Passagiere berichten von einem lauten Knall. Danach zerbrach eine Fensterscheibe. Ein Mann saß direkt daneben. Sein Kopf und seine Schultern wurden wohl nach draußen gezogen. Mitreisende konnten den Mann aber festhalten und zurückziehen. Der Pilot brach den Flug ab. Der betroffene Passagier kam ins Krankenhaus. Ryanair hat den Vorfall bestätigt. Wie das Fenster zerbrechen konnte, ist aber noch unklar.
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7: Es ist sonnig und trocken, nur im Norden halten sich noch ein paar Wolken, die lockern aber zunehmend auf. In Herford bis 26 Grad und in Essen bis 28 Grad. Am Wochenende bleibt es praktisch genauso, viel Sonne und noch wärmer.
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7: Die Staus ab 25 Minuten Zeitverlust. A2 Dortmund-Hannover zwischen Feldheim und Rehren 6 Kilometer 26 Minuten nach einem Unfall. A44 Kassel-Dortmund zwischen Kreuz-Werl und Kreuz-Dortmund-Unna 9 Kilometer 25 Minuten obendrauf. Und A45 Haken-Dortmund zwischen Kreuz-Haken und Westhofener Kreuz 7 Kilometer mit 36 Minuten für euch.
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15: Hallo, kurz nach eins, Stefan Kaiser hier. Ich habe ihn wieder dabei, meinen kleinen Freund hier, meinen Mini-Ventilator. Wo ist er denn hier? Mach ihn mal ganz laut. Hey, geht der die halbe Bude weg hier. Aber das Ding hilft. Das hilft unglaublich. Ich kann ihn nur, wenn die Musik an ist, ein bisschen auf volle Pulle stellen. Aber ich glaube, es ist nötig an diesem Freitag. Ich hoffe, ihr habt ein schattiges Plätzchen. A Walk.

0: Die 80er. Juice, Newton, the Queen of Hearts. Gleich geht's schon in die 70er mit den Doors und Light My Fire. So ein bisschen finster, aber schön finster.
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0: Ganz im Gegensatz zu dem, was es ja an diesem Wochenende erwartet, wird es überhaupt nicht finster. Es sei denn, ihr macht die Rollladen zu, um die Hitze so ein bisschen abzuhalten. Ansonsten schöne Pläne fürs Wochenende.
2: Die Wärme und das Draußensein. Ich liebe es einfach, draußen zu sein und nicht viel anhaben zu müssen.
3: Die hellen Tage. Ich finde es ganz toll, dass es abends sehr lange hell ist. Und die große Hitze bekommt mir nicht so gut. Da bin ich wetterfühlig.
4: Kann man halt viel mit Freunden unternehmen. Sie werden See fahren oder so. Das macht halt einfach mehr Bock so. Ist halt einfach ein anderes Feeling, als wenn es jetzt im Winter ist und so arschkalt draußen.
5: Ein leckeres, kaltes Eis. Was Leckeres zu trinken, sowas Kühles. Es hat einfach alles viel. Viel toller, viel besser, viel schöner.
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0: Bachman Turner Overdrive aus den 70ern. You ain't seen nothing yet. Ihr meldet euch bei uns. Ja, kurz vorm Wochenende, da haben wir gar nichts gegen. Einfach durchrufen hier unter 0800 65 75 85 0 oder eine Sprachnachricht schicken über radiomixtape.de. Stefan Kaiser hier, Susanne ist dran, wollte ein bisschen was loswerden, Susanne.
1: Irgendwo war mal eine Umfrage, welches Lied war an deinem 18. Geburtstag auf Platz 1?
0: Genau.
1: Und das war Major Tom von Peter Schilling. Und ich mochte es vorher, ich mochte es schon zu der Zeit. Ich mag es jetzt, dass es nochmal durch die Fußballsache, dass es nochmal so aktuell geworden ist. Aber wenn ich es höre, bin ich wieder 18.

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1: Und für einen Kaffee nach einem leckeren Mittagessen gibt's jetzt die passende Süße dazu aus den 60ern von den Archies. Na denn, guten Durst.

0: Die 80er mit Paul Young, Love of the Common People, gleich eines der erfolgreichsten Musikstücke aller Zeiten von Simon & Garfunkel, Bridge Over Troubled Water. Schönen Mittag, schönen Nachmittag. Hier ist Stefan Kaiser.
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0: Ich habe sie geliebt, die Familie Ingalls, Nellie Olsen, Mrs. Olsen und so weiter und so fort. Erinnerungen an eine schöne Kindheit, eine gewisse Familie Ingalls gehörte über Jahre zum Sonntagnachmittag wie Kaffee und Kuchen. Die Serie dazu war natürlich Unsere kleine Farm. Und da so ziemlich alles momentan recycelt wird, was mal erfolgreich war, gibt's jetzt auf Netflix eine Neuauflage von Unsere kleine Farm. Jörg Albrecht jetzt mit dem Seriencheck.
2: Vor langer, langer Zeit verließen Pa und Ma und Mary und Laura ihr Haus in den Big Woods von Wisconsin.
3: So hört es sich an, wenn Laura Ingalls von ihrer Familie erzählt, die vor 150 Jahren einen Neuanfang wagt und ihr Glück im mittleren Westen der USA sucht. Und so klang das damals.
4: Hätte ich ein Tagebuch gehabt, hätte ich hineingeschrieben, wie das damals war, als wir von unserem kleinen Haus in den Wäldern fortgingen, um nach Westen zu ziehen, ins Indianergebiet.
3: Sagt man natürlich heute nicht mehr, weshalb wir jetzt solche Sätze hören im Remake von Unsere kleine Farm.
2: Ma, sieh doch! Eine indigene Puppe, oder?
3: Mal abgesehen vom sprachlichen Upgrade ist vieles beim Alten. Manche Szenen sind nahezu identisch wie die, wenn der Planwagen der Ingalls beim Überqueren eines Flusses unterzugehen droht. Oder aber der treue Familienhund verschwunden ist. Aller Anfang ist bekanntermaßen schwer. Der von Familie Ingalls auf ihrem kleinen Stück Land mitten im Nirgendwo ist es aber ganz besonders. Die Sorgen nehmen Überhand. Kein Geld, kein Dach überm Kopf, eine unerwartete Schwangerschaft, Wölfe in der Nähe und Indianer. Ich meine natürlich Indigene, denen das Land gehört.
5: Es sind schon ganze Familien hier draußen erfroren oder verhungert.
3: Eine Serie wie aus einer anderen Zeit. Das war Unsere kleine Farm schon vor 50 Jahren. Und das ist die Neuauflage erst recht. Das ist so unzeitgemäß angesichts der ganzen Krimi-, Superhelden- und Young-Adult-Serien, dass es schon wieder cool ist. Auf über 200 Episoden kam die alte Serie. Jetzt sind es erst einmal 8 Folgen.
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0: Ach, was schön. Gucken wir dann, wenn das Wetter wieder ein bisschen schlechter werden sollte, wenn das jemals nochmal passiert. Jetzt aber, wie versprochen, Simon & Garfunkel.

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Mr. Mister und Broken Wings. So, jetzt kommt eine der sensationellen Live-Aufnahmen. Da sind wir in den 90ern, 1991, um ganz genau zu sein. Zwei der größten Stimmen der Popgeschichte. Ein Gänsehaut-Duett. Ha! Elton John und George Michael. Don't let the sun go down on me. Der Freitag.

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23: Schönwettersongs. Das passt doch heute zum Start ins Wochenende. Gleich nach 15 Uhr von Fleetwood Mac und von den Beach Boys.
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24: Mit Malte Albrecht. Schönen guten Tag.
0: Im Iran-Krieg stehen die Zeichen momentan eher wieder auf Eskalation. Und das merken wir sofort wieder, wenn wir tanken wollen. Die Spritpreise sind wieder deutlich raufgegangen. Gestern lagen Benzin und Diesel wieder über der Marke von 2 Euro pro Liter. Das hat der ADAC mitgeteilt. Zum letzten Mal lagen beide Sorten Anfang Mai gleichzeitig über dieser Marke. Danny Hopper aus den Nachrichten. Das Thema Spritpreise wird uns also noch länger begleiten. Und es ist gleich auch Thema im Bundesrat.
1: Genau, da geht es um einen Preisdeckel für Kraftstoffe, also um flexible Höchstpreise für Benzin, Diesel und Heizöl, die der Staat festlegt. Das Saarland und Mecklenburg-Vorpommern lassen hier nicht locker. Sie wollen so einen Preisdeckel heute im Bundesrat vorschlagen. Vorbild ist hier Luxemburg. Da legt das zuständige Ministerium mehrmals pro Woche einheitliche Höchstpreise für die Kraftstoffarten und Tankstellen fest. Und Unternehmen, die gegen diese Vorgaben verstoßen, müssen mit Sanktionen rechnen. Das klappe da sehr gut, sagte die saarländische Ministerpräsidentin Rehlinger heute bei Welt TV. Und deshalb könne das auch bei uns ein gutes Modell sein. Denn du hast es ja gerade schon gesagt, seitdem der Tankrabatt bei uns Ende Juni ausgelaufen ist, sind die Preise an den Tankstellen wieder deutlich raufgegangen und die neue Entwicklung im Iran hat diese Entwicklung nochmal beschleunigt. Der Schiffsverkehr durch die Straße von Hormus ist in den letzten Tagen deutlich zurückgegangen und die Ölpreise sind weiter gestiegen. Trotzdem bleiben Experten erstmal noch gelassen. Der Markt sehe die neuen Spannungen offenbar eher als Belastung für den Waffenstillstandsprozess und noch nicht als völligen Zusammenbruch.
0: Danny, danke für die Infos. Und jetzt unser Überblick mit weiteren wichtigen Meldungen. Der Bundestag hat das umstrittene Milliardensparpaket für die Krankenkassen beschlossen. Das Gesetz sieht massive Einschnitte bei den Kassenleistungen und zusätzliche Kosten für Versicherte vor. Die schwarz-rote Koalition will damit neue Beitragserhöhungen verhindern. Das Sparpaket von VW-Chef Blume ist im Aufsichtsrat offenbar durchgefallen. Das berichtet die Süddeutsche Zeitung unter Berufung auf Konzernkreise. Demnach stimmten die Arbeitnehmervertreter und das Land Niedersachsen gegen die Pläne. VW selbst äußerte sich nicht zum Bericht und betonte nur, die Neuausrichtung des Konzerns werde weiter vorangetrieben. Spitzenvertreter des DFB sind gerade auf dem Weg nach New York. Das berichten mehrere Medien. Dort erwartet sie Jürgen Klopp zu den angekündigten Gesprächen über den Bundestrainerjob. Der 59-Jährige soll Nachfolger von Julian Nagelsmann werden. Im Frühjahr hatte das Schicksal von Buckelwal Timi wochenlang die Menschen bewegt. Jetzt sorgt wieder ein Buckelwal für Aufsehen. Das Tier wurde wieder vor der dänischen Ostseeküste gesichtet. Vermutlich ist es derselbe Wal, der schon in den vergangenen Wochen in dänischen Gewässern unterwegs war. Sein Aussehen und Verhalten deuten darauf hin, dass der Wal krank sein könnte. Deshalb rief die Umweltbehörde die Menschen dazu auf, Abstand zu halten und das Tier nicht zu stören. Aktiv eingreifen wollen die dänischen Experten nicht. Sie beobachten die Situation aber zusammen mit Rettungskräften ganz genau.
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0: Es geht sonnig und trocken durch den Nachmittag. Auch im Norden lockern die Wolken zunehmend auf. In Rheine haben wir 27 Grad und in Siegburg 29 Grad. Am Wochenende weiterhin sommerlich warm.
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0: Und das sind die drei längsten Staus im Moment. A2 Dortmund-Hannover zwischen Feldheim und Rehren 7 Kilometer, 31 Minuten nach einem Unfall. A3 Köln-Frankfurt zwischen Lohmar Nord und Siebengebirge 5 Kilometer Stau mit 52 Minuten Zeitverlust. Die Autobahn ist nach einem Unfall gesperrt. Und A44 Kassel-Dortmund zwischen Kreuzwerl und Kreuz Dortmund-Unna 9 Kilometer. Hier dauert es 39 Minuten länger.
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23: Und um das Badewetter nochmal so richtig anzuheizen, haben wir jetzt mal die Experten rausgesucht. Die Beach Boys, Sloop John B. Hallo am Freitag.

0: so ewig nicht mehr gehört. Yes, aus England, 1988. The Only Way Is Up.
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0: Und ab gehen auch die Temperaturen nach oben an diesem Wochenende. Heute der Freitag, da haben wir 31 Grad. Der Samstagmorgen liefert perfektes, aber sowas von perfektes Grillwetter. Die Sonne scheint von morgens bis abends. Wenn sie so weitermacht, dann nachts auch noch. Bis 33 Grad kriegen wir morgen am Samstag. Und der Sonntag, ja, der wird dann noch ein bisschen heißer. Der vorläufige Höhepunkt des Wochenendes mit purem Sonnenschein und dann doch schon schweißtreibenden 30 bis 34 Grad. Nix mit Rain, da müssen wir schon auf die Eurythmics zugreifen. Machen wir aber doch gerne, ne? Kommt gut durch diesen Freitagnachmittag. Here comes the rain again.

0: Mitte der 90er, Riesenhit von Toni Braxton. Das gab ja auch das Ganze mal in einer viel schnelleren Version. Aber ich liebe diese romantische Kuschelversion von I Don't Want To. Der Nachmittag mit Stefan Kaiser. Also, AC/DC, die australischen Hardrock-Legenden, haben ja in ihrer über 50-jährigen Karriere so einige spektakuläre Rekorde aufgestellt. Zum Beispiel haben sie das zweitmeistverkaufte Album der Welt hingelegt. Back in Black 1980 hat sich weltweit über 50 Millionen Mal verkauft. Damit das erfolgreichste Hardrock-Album aller Zeiten und das zweitmeistverkaufte Album der Musikgeschichte überhaupt. Nur geschlagen von Michael Jacksons Thriller. Und mehr Fakten jetzt von Steffi und Thorsten.
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2: Von der BH-Fabrik auf die größten Bühnen der Welt. Ohne BHs kein AC/DC.
3: Was hat der Gründer von AC/DC gemacht, bevor er Rockstar wurde?
4: Spoiler, es hat was mit Unterwäsche zu tun.
3: Malcolm Young war 15, als er die Schule verließ. Aber natürlich musste der Junge was Anständiges lernen. Und deshalb hat sein Vater ihn direkt mal in die örtliche BH-Fabrik gesteckt.
4: Genau, bei Hestia in Sydney. Malcolm hat dort Nähmaschinen repariert.
3: Das wurde dem kleinen Malcolm aber schnell zu langweilig. Er tauschte Schraubenzieher gegen Gitarre, packte seinen kleinen Bruder Angus ein und startete seinen Lebenstraum, AC/DC.
4: Und nicht nur das, auch den Bandnamen haben die beiden von da. Ihre Schwester entdeckte nämlich auf der Rückseite ihrer Nähmaschine den Schriftzug AC/DC. Wechselstrom, Gleichstrom. Und sie fand, das passte so gut zu der Energie der Band ihrer Brüder, dass der Bandname gesetzt war.
3: Ohne BHs und Nähmaschinen gäbe es also AC/DC nicht. Von der Fabrik auf die größten Bühnen der Welt.
4: Und hier kommt der Beweis, AC/DC auf Radio Mixtape.
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0: Hernandez, Born to be Alive. 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
1: Mein Name ist Stefan Kaiser. Heute am Freitag, wir starten ins Wochenende. Und diese Meldung, die kam gestern sehr unerwartet und hat uns auch alle sehr geschockt hier in der Redaktion von Radio Mixtape. Bonnie Tyler ist gestorben. Sie sollte ja eigentlich in diesen Tagen auch in Nordrhein-Westfalen auftreten. Das Dienstlaken-Konzert ist wegen ihrer OP und des anschließenden Komas ja dann schon verschoben worden auf nächstes Jahr. Jetzt im August sollte es ein großes Open-Air-Konzert in Greven geben und im September auch in Monheim ein Konzert. Das ist natürlich jetzt nicht mehr möglich. Die Rock-Ikone mit der rauchigen Stimme ist nicht mehr. Bonnie Tyler mit 75 Jahren in einem Krankenhaus in ihrer Wahlheimat Portugal ist sie gestorben. Wir erinnern an sie. Meine Kollegin Ariane Lepo-Glavatz macht das.
2: Bonnie Tyler, geboren als Gaynor Hopkins, ist in einem kleinen Ort in Wales aufgewachsen und hat schon früh ihre Leidenschaft für die Musik entdeckt. Schon mit 17 hat sie ihre erste Band Imagination gegründet und in lokalen Clubs und Bars gesungen. Ein Londoner Talentscout hat sie zufällig beim Vorbeigehen singen hören und hat sie unter dem Namen Bonnie Tyler unter Vertrag genommen. Ihre markante Stimme war schon früh etwas Besonderes. Ihre unverwechselbar raue Klangfarbe bekam sie aber erst nach einer Stimmband-OP.
3: Yeah, I had nodules on my vocal cords and I had to have them scraped off. And you're supposed to be quiet. Can you imagine me being quiet now?
2: Bonnie Tyler hatte Knötchen auf den Stimmbändern, die wegoperiert wurden. Eigentlich sollte sie ihre Stimme danach schonen, tat sie aber nicht. Und genau daraus ist am Ende ihr größtes Markenzeichen entstanden und ihr erster weltweiter Hit. It's a Heartache von 1977 war ihr erster Welthit. Der ganz große Durchbruch kam dann 1983 mit dem Album Faster Than the Speed of Night. Damit wurde Bonnie Tyler endgültig zur Ikone.

0: blieb sie erfolgreich, hat später mit Dieter Bohlen zusammengearbeitet und feierte vor allem im deutschsprachigen Raum große Erfolge.
1: I'm always in Germany, it's like my second home, you know.
0: Bonnie Tyler hat die Musik ihr Leben lang geliebt und gelebt. Bis heute bleibt sie das Symbol für eine unverwechselbare Stimme, die blonde Löwenmähne und einer der ikonischsten Frauen der Musikgeschichte. Danke, Bonnie Tyler.
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19: Was gibt's Neues in NRW und der Welt, erfahrt ihr jetzt um 15 Uhr. Und die Musik von den Pet Shop Boys und Kiss kommt danach für euch. Schönen Start ins Wochenende mit uns.
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0: Mit Malte Albrecht, guten Tag. Die EU hat die Internetriesen aus den USA schon länger im Visier. Mehrere Verfahren laufen schon. Und jetzt ist gegen Meta, den Mutterkonzern von Instagram und Facebook, das nächste Verfahren dazugekommen. Die EU-Kommission sieht bei beiden Plattformen zu große Suchtgefahren für Kinder und Jugendliche. Danny Hopper aus dem News-Team, was sind die genauen Vorwürfe?
21: Da werden sehr viele Punkte angeführt. Zum einen geht es um das endlose Scrollen, also dass ständig neue Inhalte ohne Pausen geladen werden. Dazu kommt das automatische Abspielen immer neuer Videos und auch personalisierte Algorithmen werden kritisiert, also Inhalte, die genau auf dich zugeschnitten sind und dich bei der Stange halten sollen. Das alles fördert aus Sicht der EU eine Suchtgefahr. Brüssel will, dass Meta hier nachjustiert. Denn Zeitmanagement-Tools für Kinder, wie zum Beispiel Tageslimits oder Pausenzeiten, ließen sich viel zu leicht ausschalten, heißt es. Und auch andere Funktionen der Kindersicherung von Instagram und Facebook reichen der EU nicht. Sie sagt, die seien nämlich nur wirksam, wenn auch die Eltern verstünden, wie sie die aktivieren könnten. Und das sei oft eben nicht der Fall.
0: Die EU-Kommission hat ja auch Beispiele genannt, was sich aus ihrer Sicht ändern muss.
21: Ja, das endlose Scrollen und das automatische Abspielen von Videos soll standardmäßig deaktiviert sein. Außerdem werden wirksame Bildschirmpausen gefordert. Sollte Meta nicht reagieren, könnte es richtig teuer werden, denn die EU-Kommission könnte eine Strafe in Höhe von bis zu 6% des Jahresumsatzes verhängen. Bei Meta könnten das mehr als 12 Milliarden Euro sein.
0: Dankeschön, Danny. Und das sind jetzt weitere Nachrichten, kurz und kompakt. Der Bundestag hat das neue Heizungsgesetz beschlossen. Damit werden die Regelungen der früheren Ampelregierung in weiten Teilen wieder abgeschafft. Neue Öl- und Gasheizungen können auch weiterhin eingebaut werden. Sie müssen aber ab 2029 schrittweise mit einem steigenden Anteil von zum Beispiel Biomethan betrieben werden. Das Leben in Deutschland ist im Juni minimal günstiger geworden. Im Vergleich zum Mai sanken die Verbraucherpreise um 0,3%. Die Inflationsrate lag bei 2,3. Das meldet das Statistische Bundesamt. Die Energiepreise stiegen nicht mehr so stark. Grund hierfür dürfte der Tankrabatt gewesen sein. Strom war sogar 5% billiger als im Mai. Ein Auto fährt in eine Gruppe von Grundschulkindern. Eine 10-jährige Schülerin und ein 25 Jahre alter Schulbegleiter sterben Tage später an den Folgen. Mehr als ein Jahr nach diesem tödlichen Unfall in Hürth gab es am Mittag das Urteil gegen den Fahrer. Das Landgericht Köln verurteilte den 21-Jährigen unter anderem wegen fahrlässiger Tötung zu einer Jugendstrafe von 4,5 Jahren. Aus Köln Frank Weitel.
22: Das Gericht ist sich sicher, dass der Verurteilte bei Rot über die Kreuzung gefahren ist und dass der 21-Jährige die Gruppe Kinder in Warnwesten hätte sehen müssen. Der Richter hat in Richtung des Verurteilten noch klare Worte gefunden. Sie sind wirklich nur um Haaresbreite an einer Verurteilung wegen Mordes vorbeigekommen. Es sei der emotionalste und schwierigste Prozess gewesen, den das Gericht je zu bewältigen hatte, so der Richter. Der vorbestrafte Unfallfahrer hatte das Urteil regungslos zur Kenntnis genommen. Das Urteil ist noch nicht rechtskräftig.
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0: Es ist sonnig und trocken, nur im Norden halten sich noch ein paar Wolken, die lockern aber zunehmend auf. In Herford bis 26 Grad und in Essen bis 28 Grad. Am Wochenende bleibt es praktisch genauso, viel Sonne und noch wärmer.
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0: Und hier braucht ihr gerade ganz viel Geduld. A2 Dortmund-Hannover zwischen Feldheim und Rehren 9 Kilometer Stau, 41 Minuten Zeitverlust nach einem Unfall. A44 Kassel-Dortmund zwischen Kreuzwerl und Kreuz Dortmund-Unna 11 Kilometer, 48 Minuten plus. Und die A57 Köln-Krefeld ist zwischen Krefeld-Oppum und Mörs-Kapellen nach einem Unfall gesperrt. Im Moment 8 Kilometer Stau mit einem Zeitverlust von einer Stunde.
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23: Stefan Kaiser. Ja, diese Woche haben wir ja schon viele Open-Air-Konzerte präsentiert. Wir haben viele miterleben dürfen. Und so geht's auch heute weiter. Musiklegenden aus den 80ern treten gleich im Sparkassenpark in Mönchengladbach auf. Die Pet Shop Boys, Neil und Chris, spielen euch gleich ab 20 Uhr die größten Hits ihrer Karriere. Ab 20 Uhr, wie gesagt, stehen die beiden auf der Bühne. Tickets gibt's noch ganz kurzfristig an der Abendkasse. Viel Spaß in Mönchengladbach. Übrigens, Neil wird heute 72. Am Geburtstag arbeitet er.

0: Sounds aus den 60ern. So, schön, dass ihr da seid an diesem Freitagnachmittag.
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0: Nun bei der Rockband Kiss, da ging es gerade richtig spektakulär zur Sache. Bei einer Auktion wurde jetzt eine ganz spezielle Gitarre von Paul Stanley versteigert. Das Verrückte, es ist genau die Gitarre, die er am allerletzten Abend der Abschiedstournee live auf der Bühne zertrümmert hat. Ein echter Fan hat für dieses legendäre Stück Schrott tatsächlich ein Vermögen hingeblättert. Wollt ihr mal raten, wie viel? Ihr kommt im Leben nicht drauf. Ich sag's euch einfach. $475.000 für ein Stück Schrott. Aber es ist halt von Kiss. Das ist doch was anderes. Aber es gibt trotzdem Sachen, die ich im Leben nie verstehen werde. 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

0: sehr stadiontauglich. Ja, ja, wenn auch nicht mehr mit uns bei der WM. Jenseits des großen Teiches, I Want It All mit Queen. Jetzt zurück in die 70er zu Don McLean und American Pie.
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0: 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Wir starten ins Wochenende.

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1: War nicht vor ein paar Tagen der ganz offizielle Tag des Kusses? War der nicht Anfang der Woche sogar noch? Jo! Und da haben wir Exile nämlich auch gespielt. Die waren Ende der 70er sowas von erfolgreich. Mit diesem Song hier, damit wünsche ich euch einen angenehmen Freitagnachmittag. Kommt gut ins sonnige, warme, heiße Wochenende.

0: Al Pacino is waiting. Na, wie klingt denn das? Ja, das ist sogar Bananarama damals aufgefallen, 1984, als sie diesen Song geschrieben haben und eigentlich Al Pacino is waiting daraus machen wollten.
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0: Weil die Bandmitglieder von Bananarama waren damals riesige Fans von Martin Scorsese Filmen und ursprünglich sollte dieser Song Al Pacino's Waiting heißen, aber der Name passte so gar nicht in das rhythmische Schema, weswegen kurzerhand Robert De Niro besungen wurde. Ja, und der Song führte dann auch dazu, dass Robert De Niro höchstpersönlich tatsächlich auf die Band aufmerksam wurde und sie auf ein oder zwei oder eher drei Drinks einlud. Und die Mädels waren damals so nervös vor dem Treffen mit ihrem Idol, dass sie sich vorab Mut angetrunken haben und offenbar ziemlich beschwipst bei dem Hollywood-Star ankamen. Der hat's denen aber nie groß übel genommen. Und der eigentliche Star, Robert De Niro, konnte für das Musikvideo leider nicht gewonnen werden. Da gab es irgendwelche rechtlichen Probleme und die Produktion musste sich mit einem Robert De Niro-Double begnügen, was Bananarama damals ziemlich enttäuschte. Die 80er mit diesem schönen Hit gleich, oder besser gesagt jetzt, kommen Nazareth und Dream On. Schöne Zeit hier mit uns.
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0: Das sind aus den 80ern Crowded House und Weather with You. So, wir sind an diesem schönen, sonnigen, etwas zu heißen, zu warmen Freitag.
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0: Stefan Kaiser ist mein Name. Ja, dieser Juli, der ist ja traditionell sowieso die Zeit, in der unser Rasen im Garten ganz gerne mal die Farbe wechselt. Von sattgrün auf, wie nennen wir es, senfgelb. Das kann man aber irgendwie verhindern, jedenfalls weitestgehend, wenn man auf unsere Garten-Katrin hört. Und wehe, ihr macht das nicht, dann ist die euch persönlich böse.
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2: Ja, wenn das natürlich sehr, sehr heiß ist, ne, dann wird der Rasen bei uns gar nicht gemäht. Der bleibt einfach hoch stehen. Dadurch wird die Grasnarbe unten deutlich besser beschattet. Es findet da unten auf dem Boden ein viel, viel kühleres Milieu statt, als wenn man das ganz kurz mäht. Und dadurch verbrennt der Rasen nicht so schnell. Wer jetzt natürlich bei 35 Grad und Vollsonne den Rasen runterrasiert, ja, der hat ihn tot gemäht. Und so ein toter Rasen, ich kann das nur als Krankenschwester immer wieder sagen, der lässt sich ganz, ganz schwer wieder reanimieren. Also einfach mal ein bisschen aushalten, stehen lassen und dann, wenn der nächste Gewitterschauer kommt oder es wird kühler, dann den Rasen in zwei Etappen wieder runtermähen.
3: Ist so ein bisschen wie, wenn man wenig Haare auf dem Kopf hat bei der brennenden Sonne, ne?
2: Ja, ganz genau so. Das gibt einen Sonnenbrand da oben. Und so fühlt sich dann auch der Rasen.
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17: Wir haben Madonna, wir haben ABBA und wir haben Eric Clapton, alle gleich nach 16 Uhr. 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
19: Mit Malte Albrecht, guten Tag. Es ist heute einiges los gewesen im politischen Berlin. Im Bundestag und Bundesrat wurden viele Themen beschlossen. Da wäre zum Beispiel die umstrittene Gesundheitsreform, für die gab es am Vormittag grünes Licht. Am späten Mittag wurde dann auch das Heizungsgesetz der Koalition durchgewunken. Danny Hoppe aus dem News-Team, die Koalition wollte beides ja noch unbedingt vor der Sommerpause durchbringen.
20: Ja, beides sind ja Prestigeprojekte für die Koalition. Bundeskanzler Merz hatte ja schon gestern gesagt, die politische Mitte liefere. Da dürfte jetzt Erleichterung herrschen, dass man beides im Bundestag durchgebracht hat. Nach der Verabschiedung des Heizgesetzes sagte Unionsfraktionsvize Müller, die Menschen hätten jetzt wieder Freiheit im Heizungskeller. Umweltverbände warnen dagegen vor Rückschritten beim Klimaschutz und auch von den Grünen hieß es im Bundestag, dass man jetzt wieder auf klimaschädliche Öl- und Gasheizungen setze, sei ein Brandbeschleuniger für die Klimakrise. Auch vor der Verabschiedung des Sparpakets für das Gesundheitssystem gab es scharfe Kritik. Die Opposition sprach hier von zusätzlichen Belastungen für Millionen gesetzlich Versicherte.
19: Vorhin hat auch der Bundesrat diese beiden Gesetze gebilligt und er hat noch mehr beschlossen. Unter anderem soll das Sexualstrafrecht verschärft werden.
20: Ja, die Länderkammer will, dass in Zukunft die Regel nur Ja heißt Ja gilt. Sie gilt schon in einigen anderen europäischen Ländern, zum Beispiel in Spanien. Es sei wichtig klarzustellen, dass jede nicht einvernehmlich vorgenommene sexuelle Handlung strafbar sei, heißt es. Jetzt soll sich die Bundesregierung damit beschäftigen. Beschlossen wurde im Bundesrat außerdem ein Recht auf Reparatur bei Geräten wie Smartphones, Waschmaschinen und Kühlschränken. Die Hersteller sollen verpflichtet werden, bestimmte Produkte mehrere Jahre lang zu einem angemessenen Preis zu reparieren. Und es wurde noch der Weg für die digitale Flugabfertigung freigemacht. Das heißt, Flughäfen können eine komplett digitale Abfertigung anbieten, damit Passagiere schneller zum Gate kommen. Das ist für Fluggäste aber freiwillig.
19: Dankeschön, Danny. Und jetzt weitere Themen und da bleiben wir ja erst noch in der Hauptstadt. Im September wählt Berlin ein neues Abgeordnetenhaus, aber ohne den amtierenden Bürgermeister Wegner. Der CDU-Politiker verzichtet auf die Spitzenkandidatur. Das hat er eben auf einer Pressekonferenz bestätigt. Wegner zieht damit Konsequenzen aus einer monatelangen Debatte rund um sein Krisenmanagement nach dem großen Stromausfall Anfang des Jahres. Bauen in Deutschland wird immer teurer. Die Preise für neue Wohnhäuser sind im Mai im Vergleich zum Vorjahr um 5% gestiegen, meldet das Statistische Bundesamt. Grund sind hohe Energie- und Materialkosten durch den Krieg im Iran. Die sogenannte Abnehmpille stößt in Deutschland offenbar auf großes Interesse. Experten rechnen damit, dass die Tablette im August von der EU zugelassen wird. Eine YouGov-Umfrage zeigt jetzt, deutlich mehr Menschen wollen lieber die Pille nehmen, anstatt die Abnehmspritze. Unter den Befragten mit einem BMI von 30 oder mehr bevorzugen 51% die Tablette, nur gut 9% die Spritze. Die Adipositas-Plattform GoLighter warnt aber, auch die Abnehmpille sei kein Lifestyle-Produkt, sondern ein verschreibungspflichtiges Medikament. Die Einnahme müsse deshalb genauso sorgfältig medizinisch begleitet werden.
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19: Es geht sonnig und trocken durch den Nachmittag. Auch im Norden lockern die Wolken zunehmend auf. In Rheine haben wir 27 Grad und in Siegburg 29 Grad. Am Wochenende weiterhin sommerlich warm.
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19: Und das sind die drei längsten Staus gerade. A2 Dortmund-Hannover zwischen Veltheim und Rehren 10 Kilometer, eine Stunde plus. A2 Hannover-Dortmund zwischen Hamm-Introp und Dortmund-Nordost 19 Kilometer, auch eine Stunde obendrauf. Und A57 Köln-Nimwegen zwischen Krefeld-Zentrum und Kreuz-Mörs 6 Kilometer und auch eine Stunde. Nach einem Unfall ist die Autobahn gesperrt.
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17: Viele der Songs, die wir hier spielen bei Radio Mixtape, sind ja die sogenannten One-Hit-Wonder. Das heißt, ein Hit irgendwann mal und danach kam da nie wieder irgendwas. Bei Fiction Factory und Feels Like Heaven war es wenigstens eine Truppe, die zwei Hits hatte, also ein Two-Hit-Wonder. Da kam dann später nochmal Ghost of Love, aber der eigentliche Kracher war natürlich das hier. Kennen wir alle aus den 80ern, 1984. Feels Like Heaven. Und danach ist dann aber wirklich nie wieder irgendwas gekommen und die sind so schnell in der Versenkung verschwunden, wie sie gekommen waren. Trotzdem sehr schönes Liedchen. Damit schönen Freitagnachmittag. Schön, dass ihr da seid.
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0: Ha, da gibt's richtig einen auf die Mappe mit Carl Douglas, die 70er und Kung Fu Fighting. Na, wie wär's mit einer kleinen Abkühlung? Abkühlung gefällig.
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0: Sagen wir doch nicht nein. Ja, die Freibäder werden heute unter diesem Wochenende mit Sicherheit sehr stark frequentiert. Und da haben wir mal drei Tipps für euch, wenn ihr noch so ein bisschen unentschlossen seid. Da gab es nämlich ein offizielles deutschlandweites Freibad-Ranking. Und da haben die NRW-Freibäder doch sehr gut abgeschnitten. Zum Beispiel das Freibad Eckbusch in Wuppertal. Sehr stark bewertet. Die Anlage mitten im Grünen, die hat eine sehr familiäre Atmosphäre. Und zum Saisonabschluss, irgendwann mal im Herbst, kann man sich jetzt gar nicht vorstellen, aber da findet hier traditionell ein sehr beliebter Hundebadetag statt. Vorher dürfen noch die Menschlein rein in Eckbusch in Wuppertal. Oder wie wäre es mit dem Froschloch in Dortmund? Das Bad holt mal eben kurz den zweiten Platz im NRW-Vergleich, punktet als chlorfreies Naturbad, vor allem mit seinem kleinen künstlich angelegten Sandstrand. Urlaubsfeeling mitten im Ruhrgebiet. Im Naturfreibad Froschloch in Dortmund und der Spitzenreiter Tätä. Freibad Schröttinghausen in Bielefeld, da gab es wirklich die Spitzenbewertung in NRW und belegt sogar bundesweit den phänomenalen zweiten Platz. Da besuchen die Leute doch gerne die idyllische, ruhige Anlage in Bielefeld, die weitläufige Liegewiese und ganz klassisch die hervorragenden Freibad-Pommes. Die dürfen nicht fehlen. Bei allen Freibädern in NRW wünschen wir ganz viel Spaß.
2: Mich abkühlen und in der Sonne liegen.
3: Ich springe meistens von 3-Meter-Brett, noch von einer. Ich tauche gerne und esse gerne Pommes.
4: Also ich würde sagen, ich lege mich schon gerne in die Sonne, aber ab und zu rutsche ich auch sehr gerne.
5: Ich schwimme und springe gern.
6: Also im Freibad, da schwimme ich gerne rum, springe manchmal vom Sprungbrett und ja, ich tauche auch gerne nach Ringen.
7: Die Ruhe genießen, wenn es die Ruhe da ist.
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0: Madonna aus den 80ern und Into the Groove. Mensch, die konnte damals wohl auch nicht ahnen, dass ein paar Jahrzehnte später mal bei der Finalshow der Fußball-WM auftreten wird, Madonna. Das wird nämlich der Fall sein, habt ihr mitbekommen. 19. Juli zusammen mit Justin Bieber und der K-Pop-Band BTS wird Madonna dann in der Halbzeitshow beim WM-Finale für einen guten Zweck auftreten. Ist auch nicht mehr lange, ne? Noch 9 Tage. Hier sind aber die 70er.
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1: Jetzt was Schönes von Aretha Franklin aus den 60ern. Say a little prayer. Damit einen sonnigen Freitagnachmittag mit uns.

0: Die große Nummer von Barry Manilow und Mandy gleich John Parr und St. Elmo's Fire.
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0: Das muss man ja doch mal festhalten. Unser Elvis Eifel macht uns ja so viel Freude mit Sachen, wo andere sehr viel drunter leiden müssen in Sachen Telefonstreich. Aber ein Verbrecher ist er nicht. Jedenfalls habe ich ihn noch nie im Knast besucht, Elvis. Oder bin ich da irgendwie falsch gewickelt?
2: Du meinst wegen der Einbruchsnummer, die ich davor habe und mir ein Umzugsunternehmen zu einem Einbruch bestellen will.
0: Ganz genau.
2: Also Kinders, es ist Spaß und ich gucke ja immer mal bei solchen Sachen, wie weit kann man denn gehen? Aber bei dem Kollegen, ich sag's gleich, ich hatte keine Chance. Aber ich war hartnäckig. Aber ich hatte auch irgendwann ein bisschen Angst, dass der den Spieß umdreht. Aber du hast recht, ja, ich will nur spielen. Ich bin ganz lieber.
0: Oh komm.
2: Meistens.
0: Na gut.

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0: haben.
1: Ja, bin ich da jetzt bei World Transport Service?
0: Richtig.
1: Sie sind ein Umzugsunternehmen.
0: Jawohl, sind wir.
1: Ihre Dienste würde ich gerne in Anspruch nehmen.
0: Natürlich gerne. Ach, was ist schon, ne?
1: Wir bräuchten Sie heute Nacht mit einem großen Umzugswagen, zwei, drei Leuten, die da eben ein bisschen mit anpacken. Weil ich habe ein Objekt im Nagelsweg und das würde ich gerne ausräumen heute Nacht. Also, da würden wir gerne einen Umzug machen.
0: Wieso denn Nacht?
1: Ja, weil es besser ist.
0: Für wen?
1: Für alle Beteiligten. Das geht auch jetzt eigentlich nur die nächsten zwei Nächte, weil dann kommen die Besitzer wieder. Und ich brauche ein großes Auto. Wir kommen mit unserem Kleintransporter nicht mehr hin.
0: Was muss denn da leer gemacht werden? Haus oder Wohnung oder
1: ja,
0: was?
1: Ja, ist ein Haus. Ich habe da jetzt mal von außen geguckt, da stehen ein paar ganz interessante Objekte drin. Ich weiß noch nicht, was wir alles mitnehmen, aber ich habe da ein paar antike Möbel gesehen, da hängen Teppiche, da sind ein paar teure Vasen, Unterhaltungselektronik, halt so das Übliche, ne?
0: Seien Sie mir bitte nicht böse über die Frage, die ich Ihnen jetzt stelle. Woher weiß ich denn, dass wir die Sachen laden dürfen?
1: Das sage ich Ihnen ja. Das heißt, ich mache die Bude auf, Sie brauchen nur raustragen.
0: Ja, klar. Ja,
1: ich bezahle Sie im Voraus, also keine Angst, Sie kriegen Ihr Geld.
0: Moment, wir sollen heute Nacht laden.
1: Ich sag mal, wenn die Nummer gut läuft, dann komme ich öfter mal auf Sie zurück.
0: Ja, ist klar. Wenn irgendeine Pappnase anruft und sagt, ich muss hier nachts ein Haus leer machen mit irgendwelchen Antiquitäten, also bei aller Liebe.
1: Herr Breux, mir wurde gesagt, Sie stellen keine Fragen. Und jetzt wollen Sie anschließend auch noch wissen, wer ich bin, ne?
0: Ja.
1: Mein Name ist Elvis Eifel.
0: Ich habe immer gesagt, mich erwissen Sie nicht.
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13: Zeit für wochenendtaugliche Musik. Gleich nach den 17 Uhr News von Fleetwood Mac, von Take That und von Supertramp.
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15: Mit Malte Albrecht, guten Tag. Das Wochenende steht vor der Tür und passend dazu dreht der Sommer wieder auf. Vor allem auf den Südwesten Deutschlands rollt die nächste Hitzewelle zu. Der Deutsche Wetterdienst rechnet dort wieder mit bis zu 38 Grad am Montag, aber mit keinen neuen Rekordwerten. Danny Hopper aus dem News-Team, zu einem Problem könnte aber immer mehr die Trockenheit werden.
16: Ja, denn die Böden sind sowieso schon trocken und könnten weiter austrocknen. Dazu gehen die Wasserstände vieler Flüsse weiter zurück und auch die Waldbrandgefahr steigt dadurch. In Teilen Baden-Württembergs und in Rheinland-Pfalz gilt zum Teil schon die höchste Warnstufe 5 und auch bei uns in NRW gilt in einzelnen Gebieten im Westen die zweithöchste Warnstufe 4. Einen Böschungsbrand hat es heute ja auf der wichtigen Bahnstrecke zwischen Düsseldorf und Köln gegeben. Das Feuer wurde inzwischen zwar gelöscht, die Schienen wurden aber beschädigt, sodass die Strecke bis morgen Nachmittag gesperrt bleibt. Das hat die Bahn mitgeteilt. Der Grund für das Feuer ist noch unklar. Auf dem Portal zuginfo.nrw heißt es aber, die Brände seien durch Vandalismus verursacht worden. Das werde noch untersucht, sagt die Bahn.
15: In anderen Ländern in Westeuropa ist die Waldbrandlage noch viel dramatischer, zum Beispiel in Spanien.
16: Ja, in Andalusien im Süden des Landes hat ein verheerender Waldbrand schon mindestens 12 Todesopfer gefordert und die Zahl könnte noch deutlich raufgehen, denn es werden noch immer 23 Menschen vermisst. Spanische Medien sprechen schon vom tödlichsten Waldbrand des 21. Jahrhunderts im Land. Auch in anderen Ländern wie Frankreich, Portugal oder Italien toben Waldbrände. Wegen der neuen heftigen Hitzewelle hat die französische Regierung außerdem einen bisher einmaligen Notfallplan für Hitze in Gang gesetzt. Es sollen unter anderem Abkühlungszentren für gefährdete Menschen eingerichtet werden. Dazu gehören vor allem Ältere, aber auch Obdachlose.
15: Dankeschön, Danny. Und das sind jetzt weitere wichtige Schlagzeilen an diesem Nachmittag. Die erneuten Spannungen zwischen den USA und dem Iran lassen die Spritpreise weiter steigen. Gestern haben Benzin und Diesel im bundesweiten Tagesdurchschnitt wieder mehr als 2 Euro pro Liter gekostet. Das hat der ADAC mitgeteilt. Zuletzt lagen beide Sorten Anfang Mai gleichzeitig über dieser Marke. Die EU-Kommission hat ein Verfahren gegen Meta eingeleitet. Sie wirft dem Digitalkonzern vor, seine Plattformen Instagram und Facebook hätten zu große Suchtrisiken für Kinder und Jugendliche. Meta soll nun Funktionen wie das automatische Abspielen von Videos ändern, sonst drohen Milliardenstrafen. In Heinsberg ist ein 2-jähriges Mädchen in einem Weiher ertrunken. Das Kind hatte gestern Abend auf einem Spielplatz gespielt und war dann aus dem Blickfeld anderer Kinder verschwunden. Ein Spaziergänger entdeckte die 2-Jährige rund eine halbe Stunde später leblos im Wasser. Schreckmomente über den Wolken. Es gab einen ernsten Zwischenfall während eines Ryanair-Fluges von Thessaloniki nach Memmingen. Passagiere berichten von einem lauten Knall kurz nach dem Start, dann zerbrach eine Fensterscheibe. Ein Mann saß direkt daneben, sein Kopf und seine Schultern wurden nach draußen gezogen. Mitreisende konnten ihn aber festhalten und in die Kabine zurückziehen. Die Maschine kehrte sofort um und der Passagier kam ins Krankenhaus. Ryanair bestätigte den Vorfall, sagte aber noch nichts zur Ursache.
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15: Sonnig und trocken ist es heute Abend und auch die Nacht wird gering bewölkt oder klar. Die Luft kühlt sich dann auf 16 bis 11 Grad ab. Morgen wieder viel Sonne bei 27 Grad in Meschede und 31 Grad werden es in Viersen.
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15: Immer noch jede Menge Staus und das sind die Meldungen ab 45 Minuten A2 Dortmund-Hannover. Zwischen Porta Westfalica und Rehren 9 Kilometer Stau, eine Stunde plus nach einem Unfall. A2 Hannover-Dortmund zwischen Kamener Kreuz und Dortmund-Nordost 7 Kilometer mit 45 Minuten extra. Und A44 Dortmund-Kassel zwischen Erwitte-Anrüchte und Kreuz-Wünnenberg-Haaren 6 Kilometer 50 Minuten.
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1: Kurz nach 5 am Freitagnachmittag. Ich soll euch schön grüßen von unserer Hörerin Andrea Böhm. Andrea hatte nämlich Tickets bei uns gewonnen und zwar für ein ganz spezielles Konzert, was gestern Abend stattfand, anlässlich des Monheimer Sommers. Und da ist aufgetreten kein geringerer als Dick Brave. Den kennen wir natürlich auch als Radio-Co-Moderator hier bei uns im Programm. Dick Braves Rock'n'Roll Show lief ja am Mittwoch, kommt übrigens morgen am Samstag von 18 bis 19 Uhr noch mal in der Wiederholung. Aber Dick Brave, hauptberuflich Musiker, das ist ja unser Sascha, ne? Und der hat gespielt gestern Abend. Andrea hat es unheimlich toll gefallen. Andrea hat uns Fotos geschickt, hat uns Videos geschickt. Könnt ihr euch alle angucken auf unserer Facebook-Seite und auch bei Insta natürlich zu finden, die tollen Fotos und Videos von Andrea Böhm. Schöne Grüße zu dir, liebe Andrea.

Das ist so ein bisschen Country angehaucht. Fleetwood Mac für alle, die unterwegs sind in Nordrhein-Westfalen, am besten so Richtung Feierabend oder auch schon langsam Richtung Urlaub. Die Musik dazu aus eurem DAB Plus Radio im Auto kommt natürlich von Radio Mixtape. Fleetwood Mac und Gypsy. Heute haben wir auch einen Geburtstag zu feiern, und zwar von einem ehemaligen Take That-Mitglied. Ich rede von Jason Orange, der wird heute 56. Er ist ja schon länger nicht mehr bei Take That dabei, hat sich irgendwann von der Truppe und auch aus der Öffentlichkeit zurückgezogen. Genießt das private, zurückgezogene Leben in England, Jason Orange. Wir sagen Happy Birthday und erinnern uns gerne an schöne alte Take That-Zeiten. Jetzt mit Babe.

0: Let's Down mit Gilbert O'Sullivan aus den 70ern. Den Song hat Gilbert damals für seinen Hund geschrieben, für seinen völlig unerzogenen Hund, muss man dazu sagen, weil der Hund ist ihm ständig stürmisch an den Beinen hochgesprungen. Und das fand Gilbert O'Sullivan einerseits nicht so toll, aber andererseits dann auch wieder, dass er ihm diesen Song gewidmet hat. Get Down. Lieber Herr Wuff Wuff oder Herr Wau, wie auch immer. Gleich die 80er mit Camouflage, Love is a Shield. Und jetzt Sebastian, der sich gemeldet hat aus Dienstlagen bei uns unter 0800 65 75 85 0. Hallo Sebastian.
1: 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Ich höre euch über DAB Plus bei mir zu Hause in meinem Digitalradio und finde eure Musik richtig klasse. Also man kann nichts Besseres hören. Schöne Grüße aus Dienstlaken.
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1: Weiß übrigens jemand bis heute, wer diese Alice ist? Nö, ne? Alice, who the fuck is Alice? Das Original von Smokey aus den 70ern. Sally.

0: Das symbolische Herz von Heinz-Rudolf Kunze gebe ich jetzt einfach mal weiter an die Band, die älteste Boyband der Welt, die einfach unsterblich ist, egal was auch jemals immer passieren mag.
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0: Ich rede natürlich von den Rolling Stones. Ja, während andere zum Seniorentreff gehen, bringen die Stones einfach mal ein neues Album raus. Foreign Tongues ist seit heute draußen. Das Cover müsst ihr euch unbedingt angucken. Darauf sind die drei Bandmitglieder als zusammengesetzte Karikaturen zu sehen. Ursprünglich bestanden die Rolling Stones hier aus vier Mitgliedern. Leider ist Schlagzeuger Charlie Watts 2021 mitten in den Aufnahmen zum letzten Album Hackney Diamonds gestorben. Einen Song gibt's aber auf dem Album, da können wir Charlie Watts nochmal trommeln hören. Hit Me in the Head. Tatsächlich sind auf dem neuen Album einige Songs gelandet, die ursprünglich noch für das vorherige Album vorgesehen waren. Wie viele genau, hat selbst Mick Jagger inzwischen vergessen. Aber es war damals schon klar, es muss noch ein weiteres Album geben.
2: When we made Hackney Diamonds, we had a lot of material. We said, look, we can only put X amount of tracks on and we're going to save these. We are going to make another album. So we had already planned to make the sort of follow-up album to Hackney Diamonds.
0: Ja, jetzt ist es endlich soweit, das neue Album Foreign Tongues. Und das hat es in sich. Die Stones haben sich nämlich reichlich Unterstützung aus der Musikbranche geholt. Mit dabei unter anderem Beatles-Legende Paul McCartney, Robert Smith von The Cure und auch Bruno Mars. Die Gitarrenriffs und die Rockstar-Attitüde, die bleiben natürlich erhalten. Genau wie in der Lead-Single In the Stars, die bei uns natürlich auch läuft.
2: It's like a very recognizable Stones sound, but it has a kind of hooky chorus. So it's not just a rock sort of only record. But it's very obviously the Rolling Stones. And I think that's, you know, good enough.
0: Also ein ganz bescheidenes Statement von Mick Jagger in The Stars klingt typisch nach den Stones, sagt Mick. Und er findet, das reicht völlig aus. Also ich finde, das Album ist mehr als nur völlig ausreichend. Foreign Tongues von den Rolling Stones. Und jetzt hören wir natürlich die aktuelle Single daraus, In The Stars, aus dem neuen Album der Stones.
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ist ein bisschen weit dahin zu pilgern, deswegen holen wir ihn jetzt hier ins Radio zum Mixtape. Hat, glaube ich, auch in ein paar Tagen Geburtstag, Carlos Santana. Wird er nicht 79? Ich meine schon, ne? Feiern wir dann natürlich ausgiebig hier bei Radio Mixtape. Jetzt wünsche ich euch erstmal ein schönes, entspanntes, sonniges, nicht allzu heißes Wochenende. Mein Name ist Stefan Kaiser. Macht's gut, macht was draus an diesem Wochenende und ich sag mal einfach bis bald.

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0: Wir haben ganz viel Sommerliches gleich musikalisch für den Freitag. Feierabend, Wochenendstart mit Tina Turner, mit Wham, der Club Tropicana, Seasons in the Sun mit Terry Jacks und. Schönes Wochenende. Ich bin Stefan Kaiser. Aktuelle Nachrichten um 18 Uhr.
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2: Mit Malte Albrecht, guten Abend. Die EU hat die Internetriesen aus den USA schon länger im Visier. Mehrere Verfahren laufen schon. Und jetzt ist gegen Meta, den Mutterkonzern von Instagram und Facebook, das nächste Verfahren dazugekommen. Die EU-Kommission sieht bei beiden Plattformen zu große Suchtgefahren für Kinder und Jugendliche. Danny Hoppe aus dem News-Team, was sind denn die genauen Vorwürfe?
3: Da werden sehr viele Punkte angeführt. Zum einen geht es um das endlose Scrollen, also dass ständig neue Inhalte ohne Pausen geladen werden. Dazu kommt das automatische Abspielen immer neuer Videos und auch personalisierte Algorithmen werden kritisiert, also Inhalte, die genau auf dich zugeschnitten sind und dich bei der Stange halten sollen. Das alles fördert aus Sicht der EU eine Suchtgefahr. Brüssel will, dass Meta hier nachjustiert, denn Zeitmanagement-Tools für Kinder, wie zum Beispiel Tageslimits oder Pausenzeiten, ließen sich viel zu leicht ausschalten, heißt es. Und auch andere Funktionen der Kindersicherung von Instagram und Facebook reichen der EU nicht. Sie sagt, die seien nämlich nur wirksam, wenn auch die Eltern verstünden, wie sie die aktivieren könnten, und das sei oft eben nicht der Fall.
2: Die EU-Kommission hat auch Beispiele genannt, was sich aus ihrer Sicht ändern muss.
3: Ja, das endlose Scrollen und das automatische Abspielen von Videos soll standardmäßig deaktiviert sein. Außerdem werden wirksame Bildschirmpausen gefordert. Sollte Meta nicht reagieren, könnte es richtig teuer werden, denn die EU-Kommission könnte eine Strafe in Höhe von bis zu 6% des Jahresumsatzes verhängen. Bei Meta könnten das mehr als 12 Milliarden Euro sein.
2: Dankeschön, Danny. Und das sind weitere Nachrichten, kurz und kompakt. Das umstrittene Milliardensparpaket für die Krankenkassen ist besiegelt. Bundestag und Bundesrat haben heute endgültig grünes Licht gegeben. Die Krankenkassenbeiträge sollen dadurch stabil bleiben. Im Gegenzug steigen unter anderem für Patienten die Zuzahlungen für Medikamente. Außerdem beschlossen Bundestag und Bundesrat das neue Heizungsgesetz. Laut US-Präsident Trump sollen die Verhandlungen mit dem Iran trotz der jüngsten gegenseitigen Angriffe fortgesetzt werden. Auf seiner Online-Plattform schrieb er, die USA hätten einer Bitte des Irans um neue Gespräche zugestimmt. Die Waffenruhe sei aber beendet. Nach einem Böschungsbrand bleibt die wichtige Bahnstrecke zwischen Düsseldorf und Köln bis mindestens morgen Nachmittag gesperrt. Die Feuerwehr hat den Brand zwar gelöscht, die Schienen wurden aber so stark beschädigt, dass dort keine Züge fahren können. Der Staatsschutz der Kölner Polizei hat Ermittlungen zur Ursache aufgenommen. Die Krise bei VW verschärft sich. Konzernchef Blume ist offenbar mit seinem Sparkonzept gestern im Aufsichtsrat durchgefallen. Das berichtet die Süddeutsche Zeitung unter Berufung auf Konzernkreise. Gleichzeitig setzen neue Verkaufszahlen den Konzern noch mehr unter Druck, denn die sehen bei fast allen Marken schlecht aus im zweiten Quartal. Bei der Kernmarke VW -14%, bei der VW-Tochter Audi -8%, bei Porsche -18%. Nur Skoda verzeichnet ein Plus von 5%. Vor allem der wichtigste Absatzmarkt China brach deutlich ein. VW-Chef Blume sagt weiter nichts Konkretes zu seinem Sparprogramm, nur, dass die Neuausrichtung des Konzerns weiter vorangetrieben werden soll.
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2: In der kommenden Nacht ist es gering bewölkt oder klar, regnen tut es nicht. Die Tiefstwerte liegen zwischen 16 und 11 Grad. Morgen gibt es den ganzen Tag Sonnenschein bei 30 Grad in Münster und 31 Grad in Dormagen.
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2: Mit den drei längsten Staus, A2 Dortmund-Hannover zwischen Herford-Bad Salzuflen und Rehren 15 Kilometer. Eine Stunde dauert es hier länger wegen Bergungsarbeiten nach einem Unfall. A2 Hannover-Dortmund zwischen Kamener Kreuz und Dortmund-Nordost 6 Kilometer 30 Minuten plus. Und A3 Köln-Frankfurt zwischen Lohmar Nord und Siebengebirge 6 Kilometer 28 Minuten.
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1: Mit Malte Albrecht, schönen guten Abend. Es ist eine der wichtigsten Zugstrecken in NRW, die Verbindung von Düsseldorf nach Köln. Bis morgen Nachmittag werden dort allerdings keine Züge mehr fahren, das hat die Bahn am Nachmittag mitgeteilt. Es gab einen Böschungsbrand. Dadurch wurden die Schienen so stark beschädigt, dass dort kein Zugverkehr möglich ist. Danny Hopper aus dem News-Team, die Polizei schließt nicht aus, dass das Feuer absichtlich gelegt wurde.
2: Nein, gebrannt hat es am Vormittag an zwei Stellen zwischen Langenfeld und Leverkusen. Auf dem Portal Zuginfo.nrw hieß es schon relativ schnell, dass die Brände durch Vandalismus verursacht worden seien. Da wollte sich die Bahn erst noch nicht so richtig zu äußern. Inzwischen hat aber der Staatsschutz der Kölner Polizei die Ermittlungen übernommen. Am Düsseldorfer Hauptbahnhof gab es am Nachmittag zwar volle Bahnsteige und wartende Züge, ein Chaos ist aber nicht ausgebrochen. Laut Bahn müssen Reisende im Fernverkehr momentan mit Verspätungen von etwa einer halben Stunde rechnen. Und auch im Nahverkehr sind mehrere Regionalbahnen und S-Bahnen betroffen. Bahnreisende sollten sich deshalb in der DB-App oder auf den Internetseiten über ihre Verbindung informieren. Und wie gesagt, die Bahn hofft, dass die Strecke dann morgen Nachmittag wieder frei ist.
1: Danny Hoppe, vielen Dank. Und jetzt unser Überblick mit weiteren wichtigen Meldungen. Der Bundestag hat ein neues Bundespolizeigesetz beschlossen. Die Beamten bekommen demnach unter anderem mehr Befugnisse. An Orten wie Bahnhöfen dürfen sie künftig in gefährlichen Situationen eine automatische Gesichtserkennung in Echtzeit nutzen. Außerdem soll eine bessere Überwachung von verschlüsselter Kommunikation vor allem gegen Schleuserbanden helfen. Nach monatelanger Kritik zieht Berlins regierender Bürgermeister Wegner die Reißleine. Er tritt nicht zur nächsten Wahl im September an, will bis dahin aber im Amt bleiben. Das hat der CDU-Politiker am Nachmittag bestätigt. Zuletzt war Wegner wegen seines Krisenmanagements beim tagelangen Stromausfall im Januar immer stärker in die Kritik geraten. Bauen in Deutschland wird immer teurer. Die Preise für neue Wohnhäuser sind im Mai im Vergleich zum Vorjahresmonat um 5% gestiegen, meldet das Statistische Bundesamt. Grund sind hohe Energie- und Materialkosten durch den Iran-Krieg. Bauministerin Huberts will Bauen durch einfachere Standards billiger machen. Frankreich steht schon im Halbfinale der WM und heute Abend entscheidet sich, wer der Gegner wird. Spanien oder Belgien? Beide Mannschaften treffen ab 21 Uhr im zweiten Viertelfinale aufeinander. Und wer gewinnt, Ralf Bosse aus dem WM-Studio?
3: Einen klaren Favoriten gibt es aus meiner Sicht nicht. Spanien überzeugt bislang mit viel Ballbesitz, hoher Passsicherheit und großer Geduld im Spielaufbau. Belgien bringt dagegen enorme individuelle Qualität und viel Erfahrung mit. Entscheidend dürfte sein, ob Spanien das Spiel kontrollieren kann oder Belgien seine Stärken im Umschalten ausspielt. Kleinigkeiten könnten den Unterschied machen. Die Tagesform, Standardsituationen oder eine Einzelaktion könnten am Ende darüber entscheiden, wer Frankreich ins Halbfinale folgt. Die meisten der rund 70.000 Zuschauer werden wohl der Furia Rocha die Daumen drücken. Auch das kann entscheidend sein.
1: Ralf, danke dir.
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1: Sonnig und trocken ist es heute Abend und auch die Nacht wird gering bewölkt oder klar. Die Luft kühlt sich dann auf 16 bis 11 Grad ab. Morgen wieder viel Sonne bei 27 Grad in Meschede und 31 Grad werden es in Viersen.
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1: Und das sind die drei längsten Staus im Moment. A2 Dortmund-Hannover zwischen Kreuzbad Oeynhausen und Rehren. 12 Kilometer, eine Stunde plus wegen Bergungsarbeiten. A44 Essen-Mönchengladbach zwischen Kreuz Düsseldorf-Nord und Düsseldorf-Messe-Arena. 4 Kilometer, 34 Minuten dazu. Und A46 Heinsberg-Düsseldorf zwischen Jüchen und Kapellen. 3 Kilometer, 17 Minuten.
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0: Hallo am Freitagabend, hier ist Oliver Behrendt aus dem Radio Mixtape Team. In genau einer Woche wird's voll auf den Straßen und an den Flughäfen Köln-Bonn, Düsseldorf, Dortmund, Münster, Osnabrück, Weeze und Paderborn-Lippstadt. Dann beginnen nämlich die Sommerferien hier bei uns in NRW und ihr habt uns schon mal erzählt, wo ihr die nächsten Wochen so verbringen werdet.
1: Wir waren früher schon in Hamburg und werden also jetzt nochmal irgendwo hinfahren, weder Schwarzwald oder Bodensee. Ist aber noch nicht gebucht, aber in Kürze.
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4: 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Na, also wir kommen raus. 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
0: Welche Reiseziele stehen denn bei euch so im Sommer auf dem Programm? 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Schickt uns einfach eine WhatsApp-Sprachnachricht direkt ins Studio an die 0800 65 75 85 0. Euch weiterhin ein tolles Wochenende. Wir hören uns dann Montagmorgen ab 6 wieder. 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
1: Eddie Van Halen spielte das vielleicht berühmteste Gitarrensolo der Popgeschichte und bekam keinen Cent dafür.
2: Eines der berühmtesten Gitarrensoli der Popgeschichte steckt in Michael Jacksons Beat It. Gespielt hat es niemand Geringeres als Eddie Van Halen und er bekam dafür keinen einzigen Cent, er stand noch nicht mal auf dem Cover.
3: Die Geschichte beginnt mit einem Anruf von Produzent Quincy Jones. Der fragte Eddie, ob er sich vorstellen könnte, ein Gitarrensolo für Michael Jackson zu spielen. Eddie hat erstmal aufgelegt, weil er dachte, da macht jemand einen Scherz. Irgendwann hat er dann aber gemerkt, okay, stimmt doch wirklich.
2: Er sagte zu, hielt die Sache aber ziemlich diskret, weil solche Nebenprojekte in seiner eigenen Band nicht unbedingt für Begeisterung gesorgt hätten, also fuhr er ins Studio, hörte sich den Song an und legte einfach los.
3: Und nicht einfach nur mit einem Solo. Eddie hat den Song an entscheidenden Stellen sogar noch umgebaut, Teile umarrangiert und dann sein Solo in kürzester Zeit eingespielt. Alles in so ungefähr 20 Minuten.
2: Als Jackson die Aufnahme hörte, soll er total begeistert gewesen sein von dem irren Sound, den eben nur Eddie Van Halen drauf hatte.
3: Aber dafür bezahlt werden? Danach hat Eddie gar nicht erst gefragt. Für ihn war das eher ein Gefallen unter Musikern. Später sagte er nur ziemlich trocken, das waren doch nur etwa 20 Minuten meines Lebens.
2: Eddie erzählte später auch die Anekdote, wie er in einem Laden stand, als Beat It im Radio lief. Neben ihm ein paar Kids, die meinten, hey, der da klingt wie Eddie Van Halen. Er tippte ihnen auf die Schulter und sagte nur, das ist Eddie Van Halen.
3: Eine bessere Pointe gibt's also gar nicht. Hier ist Michael Jackson mit Beat It und dem Gratis-Solo von Eddie Van Halen.
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0: Hallo am Freitagabend, hier ist Oliver Behrendt aus dem Radio Mixtape Team. In genau einer Woche wird's voll auf den Straßen und an den Flughäfen Köln-Bonn, Düsseldorf, Dortmund, Münster, Osnabrück, Weeze und Paderborn-Lippstadt. Dann beginnen nämlich die Sommerferien hier bei uns in NRW und ihr habt uns schon mal erzählt, wo ihr die nächsten Wochen so verbringen werdet.
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4: 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Ne? Also wir kommen raus. Wir kommen vielleicht nicht in weite Ferne, na, aber da können wir trotzdem genießen.
0: Welche Reiseziele stehen denn bei euch so im Sommer auf dem Programm? 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Schickt uns einfach eine WhatsApp-Sprachnachricht direkt ins Studio an die 0800 65 75 85 0. Euch weiterhin ein tolles Wochenende. Wir hören uns dann Montagmorgen ab 6 wieder. 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